0: erhalten bleiben, als es zunächst geplant war. Viele Versicherte müssen sich trotzdem auf Einschnitte einstellen. Bei Medikamenten müssen Patienten dann tiefer in die Tasche greifen. Gleichzeitig sollen Praxen, Kliniken und die Pharmabranche bei den Ausgaben stärker in die Pflicht genommen werden. Zoe Tassovali, Nachrichtenredaktion.
1: Bei Unfällen mit Elektrorollern gelten künftig strengere Regeln für deren Vermieter. Der Bundestag hat am späten Abend eine Gesetzesänderung verabschiedet, durch die die Geschädigten leichter an Schadenersatz kommen sollen.
2: Ein E-Roller kippt gegen ein Auto und beschädigt es. Wer zahlt? Ich stolpere über einen auf dem Gehweg liegenden E-Roller und verletze mich. Wer zahlt? Bis jetzt muss das Unfallopfer herausfinden, wer den E-Scooter zuletzt gefahren und abgestellt hat. Und er muss auch noch nachweisen, ob der Fahrer wirklich schuld ist am Unfall. Das ist in den allermeisten Fällen unmöglich und deshalb gilt jetzt, grundsätzlich haftet der Leihrolleranbieter für Schäden, die seine Roller verursachen. Und wenn der Fahrer doch rauszufinden ist, muss der zahlen, es sei denn, er kann seine Unschuld beweisen. Aus Berlin, Uli Rattinger.
1: VW macht nach der Sitzung seines Aufsichtsrats weiter keine Angaben zu möglichen Werksschließungen und Stellenabbau. Der Konzern stellte dem Gremium ein Maßnahmenpaket vor. Konzernchef Blume kündigte an, die Modellpalette um bis zu 50% und die Ausstattungsoptionen um bis zu 75% zu reduzieren. Ob damit Stellenabbau oder Werksschließungen verbunden sind, dazu äußerte sich VW erneut nicht. Angeführt von Stürmerstar Kylian Mbappé hat Frankreich zum dritten Mal nacheinander das Halbfinale einer Fußball-WM erreicht. Der Titelfavorit setzte sich im Viertelfinale hochverdient mit 2:0 gegen Marokko durch. Mbappé traf nach einem verschossenen Elfmeter per Traumtor zur Führung. Ousmane Dembélé legte nach. Frankreich feierte damit den 6. Sieg im 6. Turnierspiel und trifft nun auf den Sieger des Duells zwischen Spanien und Belgien.

0: bin David Riemer. Der Bundestag entscheidet heute über das umstrittene Sparpaket der schwarz-roten Koalition für stabile Krankenkassenbeiträge. Geplant ist, die gesetzlichen Krankenkassen ab nächsten Jahr von stark steigenden Ausgaben zu entlasten und neue Beitragserhöhungen zu verhindern. Vorgesehen sind Ausgabenbremsen bei Praxen, Kliniken, Apotheken und der Pharmabranche. Außerdem sind höhere Zuzahlungen für Medikamente geplant. Deutschland soll in den kommenden Jahren zahlreiche neue Gaskraftwerke bekommen. Der Bundestag hat den Plänen der schwarz-roten Koalition zugestimmt. Bis Ende 2031 sollen neue Kraftwerke entstehen, damit auch dann genug Strom da ist, wenn Wind und Sonne nicht genug Energie liefern.
1: Die neuen Kraftwerke sollen zunächst mit Erdgas laufen und später auf Wasserstoff umgestellt werden. Die Regierung sieht sie als Absicherung für den Kohleausstieg und den weiteren Ausbau der erneuerbaren Energien. Bezahlt wird das Ganze aber nicht nur vom Staat. Ab 2031 sollen auch Stromkunden eine neue Umlage finanzieren. Wie hoch die am Ende ausfällt, ist aktuell noch völlig offen. Die Opposition warnt deshalb vor hohen Kosten und einer stärkeren Abhängigkeit von Gas. Zoe Tassovali, Nachrichtenredaktion.
0: Bei Unfällen mit Elektrorollern gelten künftig strengere Regeln für deren Vermieter. Der Bundestag hat am späten Abend eine Gesetzesänderung verabschiedet, durch die die Geschädigten leichter an Schadensersatz kommen sollen.
2: Ein E-Roller kippt gegen ein Auto und beschädigt es. Wer zahlt? Ich stolpere über einen auf dem Gehweg liegenden E-Roller und verletze mich. Wer zahlt? Bis jetzt muss das Unfallopfer herausfinden, wer den E-Scooter zuletzt gefahren und abgestellt hat. Und er muss auch noch nachweisen, ob der Fahrer wirklich schuld ist am Unfall. Das ist in den allermeisten Fällen

0: bin David Riemer. Der Weg für das neue Heizungsgesetz ist frei. Das Bundesverfassungsgericht hatte einen Eilantrag der Linken abgewiesen. Damit kann der Bundestag heute wie geplant über die Reform abstimmen. Die schwarz-rote Koalition will damit zentrale Regeln des bisherigen Heizungsgesetzes kippen.
1: Die Koalition will vor allem die umstrittene 65%-Regel kippen. Neue Heizungen sollen also nicht mehr zwingend überwiegend mit erneuerbaren Energien laufen. Stattdessen setzt die Regierung auf mehr Wahlfreiheit. Neue Gas- und Ölheizungen bleiben möglich. Sie müssen allerdings nach und nach mit einem steigenden Anteil klimaneutraler Brennstoffe betrieben werden. Umweltverbände halten das für einen Rückschritt beim Klimaschutz und warnen, dass neue Gasheizungen für Mieter am Ende teuer werden könnten. Soeta Sovali, Nachrichtenredaktion.
0: Damit Haushaltsgeräte und Smartphones künftig länger genutzt werden, bekommen Verbraucher in Deutschland ein Recht auf Reparatur. Nach dem Bundestagsbeschluss ist das heute Thema im Bundesrat.
2: Geräte müssen künftig schon so gebaut sein, dass man sie reparieren kann. Der Akku etwa darf also nicht fest verschweißt oder verklebt sein, sondern muss ausgetauscht werden können. Die Hersteller werden auch verpflichtet, Produkte während der üblichen Lebensdauer zu einem angemessenen Preis zu reparieren. Eine Waschmaschine zum Beispiel sollte schon 10 Jahre lang gut funktionieren. Wenn ein Kunde während der Garantiezeit auf ein kostenloses Ersatzgerät verzichtet und stattdessen das fehlerhafte gratis reparieren lässt, verlängert sich die Gewährleistungsfrist. So sollen die Verbraucherrechte gestärkt werden und die Berge an Elektroschrott schrumpfen. Ursula Winkler, Nachrichtenredaktion.
0: Eine breite Allianz von Wirtschaftsverbänden warnt die Bundesregierung eindringlich davor, Minijobs im Zuge der geplanten Sozial- und Rentenreformen faktisch abzuschaffen oder deutlich zu verteuern. In einem Brandbrief an die Bundesregierung fordern die Verbände den Erhalt der Minijobs in ihrer heutigen Form. Hintergrund sind Vorschläge einer Regierungskommission, Minijobs in die Rentenversicherung einzubeziehen und ihren Sonderstatus abzuschaffen. Frankreich steht als erster Halbfinalist bei der Fußball-WM fest. Der Topfavorit setzte sich souverän mit 2:0 gegen Marokko durch. Die Treffer erzielten die Superstars Kylian Mbappé durch ein Traumtor und Ousmane Dembélé. Mbappé hatte zuvor einen Elfmeter verschossen. Frankreich trifft nun auf den Sieger der Partie zwischen Spanien und Belgien und kann weiter auf den dritten WM-Titel hoffen.

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0: Der Bundestag stimmt heute über das Gesundheitssparpaket der schwarz-roten Koalition ab. Die Reform soll die gesetzlichen Krankenkassen finanziell entlasten und weitere Beitragserhöhungen verhindern.
1: Hinter den Kulissen hat die Koalition fast bis zum Schluss an dem Paket gefeilt und sie hat einige Pläne doch wieder entschärft. So soll die kostenlose Familienversicherung für Eltern mit Kindern unter 12 Jahren länger erhalten bleiben, als es zunächst geplant war. Viele Versicherte müssen sich trotzdem auf Einschnitte einstellen. Bei Medikamenten müssen Patienten dann tiefer in die Tasche greifen. Gleichzeitig sollen Praxen, Kliniken und die Pharmabranche bei den Ausgaben stärker in die Pflicht genommen werden. Zoe Tassovali, Redaktion.
0: Eine breite Allianz von Wirtschaftsverbänden warnt die Bundesregierung eindringlich davor, Minijobs im Zuge der geplanten Sozial- und Rentenreformen faktisch abzuschaffen oder deutlich zu verteuern. In einem Brandbrief an Arbeitsministerin Bärbel Baas und Gesundheitsministerin Nina Wagen fordern die Verbände den Erhalt der Minijobs in ihrer heutigen Form. Sie warnen, eine Abschaffung oder Verteuerung würde Beschäftigte und Unternehmen gleichermaßen treffen. VW macht nach der Sitzung seines Aufsichtsrats weiter keine Angaben zu möglichen Werksschließungen und Stellenabbau. Der Konzern stellte dem Gremium ein Maßnahmenpaket vor. Konzernchef Oliver Blume kündigte an, die Modellpalette um bis zu 50% und die Ausstattungsoptionen um bis zu 75% zu reduzieren. Ob damit Stellenabbau oder Werksschließungen verbunden sind, dazu äußerte sich VW erneut nicht. Zum Sportfußball. Frankreich hat zum dritten Mal nacheinander das Halbfinale einer Fußball-WM erreicht. Der Titelfavorit setzte sich im Viertelfinale mit 2:0 gegen Marokko durch.
2: Frankreich dominierte das Spiel, Marokko völlig chancenlos gegen das französische Star-Ensemble. Mbappé scheiterte zunächst mit einem Elfmeter an Marokkos überragendem Keeper Bono. In der 60. Minute traf der Franzose dann aber per Traumtor zur Führung. Ein Schlenzer ins rechte Eck, unhaltbar. Ousmane Dembélé legte nur 6 Minuten später nach zum 2:0 Endstand. Für Frankreich war es der 6. Sieg im 6. Spiel bei diesem Turnier. Und Mbappé hat in seinem 20. WM-Spiel den 20. Treffer erzielt. Nur einen weniger als Rekordhalter Lionel Messi aus Argentinien. David Riemer, Sportredaktion.
0: Frankreich trifft nun auf den Sieger der Partie zwischen Spanien und Belgien.
3: Und jetzt in Kürze das Wichtigste aus dem Saarland und der Region. Auf dem Wertstoffhof St. Wendel hat ein Mitarbeiter Chlorgas eingeatmet, als angelieferte Chlortabletten für einen Feuerwehreinsatz sorgten. Für die Bevölkerung habe aber keine Gefahr bestanden. In Schiffweiler steht ein 20-Jähriger unter Verdacht, mehrere Brände gelegt zu haben. Ermittler durchsuchten 4 Objekte und stellten Beweismittel sicher. Und zuletzt beschäftigte ungewöhnlich heftiger Fluglärm durch Militärjets viele Saarländer. Ursache war ein intensiver Übungsbetrieb im Luftraum über der Region. Ausführliches dazu gleich um 9:30.
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6: Im Saarland ist es heute früh sonnig und meistens wolkenlos, bei ungefähr 18 Grad. Die Luft ist trocken bis leicht feucht, Regen ist nicht in Sicht. Jetzt am Vormittag geht's schnell rauf auf Mitte 20 Grad. Am frühen Nachmittag knacken viele Orte um die 30 Grad und Richtung Spätnachmittag sind örtlich bis etwa 36 Grad drin. Heute Abend bleibt's klar bis leicht bewölkt.

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1: Manchmal sind es die kleinen Momente, die besonders viel bedeuten. Ein schwerstkranker Mann aus dem Saarland hatte einen großen Wunsch. Er wollte sich ein letztes Mal persönlich von seiner Frau verabschieden. Der ASB-Wünschewagen hat das möglich gemacht. Ein Mitarbeiter aus der Klinik hat den Kontakt zu den Ehrenamtlichen hergestellt. Gemeinsam haben sie alles organisiert. Die Fahrt ging nach Kaiserslautern zur Beerdigung der Ehefrau. Als der Wünschewagen am Friedhof ankam, war die Familie schon da. Es gab herzliche Umarmungen und viele Tränen. Für den Mann war das ein besonders bewegender Augenblick. Er hat gemeinsam mit seiner Familie Abschied genommen. Das war für alle sehr wichtig. Trotz der Trauer gab es auch Dankbarkeit und Zusammenhalt. Diese Erinnerungen bleiben der Familie. Nach der Beisetzung hat der Mann das Team des Wünschewagens noch zu einem Burger eingeladen. Das war ein kleines Dankeschön. Das Ehrenamtsprojekt Wünschewagen zeigt, es geht nicht nur um medizinische Fahrten. Es geht auch um Herzenswünsche und Abschiede, die sonst nicht möglich wären.

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0: mit Andreas Klein. Hallo. Die Feuerwehr ist am Mittwochmittag zum Wertstoffhof in St. Wendel ausgerückt. Dort hat ein Mitarbeiter an der Schadstoffannahme versehentlich Chlortabletten geöffnet. Giftige Dämpfe sind dabei freigesetzt worden. Der Mann hat die Dämpfe eingeatmet und wurde ins Krankenhaus gebracht. Die Einsatzkräfte haben den Gefahrstoff gesichert und den Bereich gründlich kontrolliert. Eine Gefahr für andere bestand laut Feuerwehr nicht. Der Wertstoffhof ist für solche Fälle ausgerüstet und hat schnell reagiert. In Schiffweiler ermittelt die Polizei nach mehreren Bränden. Im Fokus steht ein 20-jähriger Mann aus dem Ort, ein Mitarbeiter einer Firma. Schon Ende Mai hat es auf einem Firmengelände gebrannt. Mehrere Holzpaletten und Kunststoffbehälter sind Opfer der Flammen geworden. Die Ermittler gehen von Brandstiftung aus. Am Donnerstag haben sie Wohnungen, die Arbeitsstelle und sogar den Spind des Verdächtigen durchsucht. Dabei haben Beamte Beweise sichergestellt. Dem Mann werden bis zu 7 weitere Brände in Schiffweiler vorgeworfen. Ob er noch für weitere Brandstiftungen verantwortlich ist, prüft die Polizei. Viele Saarländer haben sich am Mittwoch über lauten Fluglärm beschwert. Grund dafür war intensiver Militärflugbetrieb im Übungsluftraum über Teilen des Saarlands und Rheinland-Pfalz. Eurofighter und Tornado-Kampfjets sowie Tankflugzeuge waren im Einsatz. Die Überflüge dauerten mehrere Stunden. Besonders laut war es rund um Birkenfeld, Nonnweiler und St. Wendel. Auch am Donnerstag meldeten Bürger weiter Lärm durch Militärjets. Es gibt derzeit keinen Hinweis auf ein besonderes Manöver. Es handelte sich um regulären Übungsflugbetrieb. Die tatsächliche Zahl der Überflüge könnte noch höher gewesen sein als erfasst. Ein 44-jähriger Gefangener ist am Mittwoch in Schmelz auf der Flucht. Er hat bei einem Freigang seine Bewacher abgehängt. Der Mann ist wegen eines Mordes an einer Rentnerin im Jahr 2010 zu lebenslanger Haft verurteilt worden. Die Polizei sucht mit Hochdruck nach dem Verurteilten und warnt davor, ihn anzusprechen oder Anhalter mitzunehmen. Wer ihn sieht, soll sofort die Polizei verständigen. Soweit das Neueste aus der Region für den Moment. Weitere Nachrichten findet ihr auf blaulichtreport-saarland.de.
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2: Im Saarland ist es heute früh sonnig und meistens wolkenlos, bei ungefähr 18 Grad. Die Luft ist trocken bis leicht feucht, Regen ist nicht in Sicht. Jetzt am Vormittag geht's schnell rauf auf Mitte 20 Grad. Am frühen Nachmittag knacken viele Orte um die 30 Grad und Richtung Spätnachmittag sind örtlich bis etwa 36 Grad drin. Heute Abend bleibt's klar bis leicht bewölkt und warm. Die Temperaturen liegen dann immer noch um die 20 Grad.
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2: Derzeit liegen uns keine Meldungen vor. Kommt gut an.
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2: Ihr hört euer City Radio mit mir, Max Lorenz. Moin.

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0: Thomas Bleskin. Der Bundestag entscheidet heute über das umstrittene Sparpaket der schwarz-roten Koalition für stabile Krankenkassenbeiträge. Geplant ist, die gesetzlichen Krankenkassen ab 2027 von stark steigenden Ausgaben zu entlasten und neue Beitragserhöhungen zu verhindern. Vorgesehen sind Ausgabenbremsen bei Praxen, Kliniken, Apotheken und der Pharmabranche. Außerdem sind höhere Zuzahlungen für Medikamente und Einschränkungen bei der kostenlosen Mitversicherung von Ehepartnern geplant. Bei Unfällen mit Elektrorollern gelten künftig strengere Regeln für deren Vermieter. Der Bundestag hat am späten Abend eine Gesetzesänderung verabschiedet, durch die die Geschädigten leichter an Schadenersatz kommen sollen.
1: Ein E-Roller kippt gegen ein Auto und beschädigt es. Wer zahlt? Ich stolpere über einen auf dem Gehweg liegenden E-Roller und verletze mich. Wer zahlt? Bis jetzt muss das Unfallopfer herausfinden, wer den E-Scooter zuletzt gefahren und abgestellt hat. Und er muss auch noch nachweisen, ob der Fahrer wirklich schuld ist am Unfall. Das ist in den allermeisten Fällen unmöglich und deshalb gilt jetzt, grundsätzlich haftet der Leihrolleranbieter für Schäden, die seine Roller verursachen. Und wenn der Fahrer doch rauszufinden ist, muss der zahlen, es sei denn, er kann seine Unschuld beweisen. Uli Reitinger, Berlin.
0: Damit Haushaltsgeräte und Smartphones künftig länger genutzt werden, bekommen Verbraucher in Deutschland ein Recht auf Reparatur. Nach dem Bundestagsbeschluss ist das Thema heute im Bundesrat. Es handelt sich um die Umsetzung einer EU-Richtlinie.
2: Geräte müssen künftig schon so gebaut sein, dass man sie reparieren kann. Der Akku etwa darf also nicht fest verschweißt oder verklebt sein, sondern muss ausgetauscht werden können. Die Hersteller werden auch verpflichtet, Produkte während der üblichen Lebensdauer zu einem angemessenen Preis zu reparieren. Eine Waschmaschine zum Beispiel sollte schon 10 Jahre lang gut funktionieren. Wenn ein Kunde während der Garantiezeit auf ein kostenloses Ersatzgerät verzichtet und stattdessen das fehlerhafte gratis reparieren lässt, verlängert sich die Gewährleistungsfrist. So sollen die Verbraucherrechte gestärkt werden und die Berge an Elektroschrott schrumpfen. Ursula Winkler, Nachrichtenredaktion.
0: Und zum Sportfußball. Angeführt von Stürmerstar Mbappé hat Frankreich zum dritten Mal nacheinander das Halbfinale einer Fußball-WM erreicht. Der Titelfavorit setzte sich im Viertelfinale hochverdient mit 2:0 gegen Marokko durch. Frankreich feierte damit den 6. Sieg im 6. Turnierspiel und trifft nun auf den Sieger des Duells zwischen Spanien und Belgien.
3: Und jetzt in Kürze das Wichtigste aus dem Saarland und der Region. Am Wertstoffhof St. Wendel lösten Dämpfe aus Chlortabletten einen Feuerwehreinsatz aus. Ein Mitarbeiter kam vorsorglich ins Krankenhaus. Gefahr für die Bevölkerung bestand nicht. In Schiffweiler durchsuchte die Polizei nach einer Brandserie mehrere Objekte. Im Visier steht ein 20-Jähriger, der für zahlreiche Brände verantwortlich sein soll. Gleichzeitig sorgte ungewöhnlich lauter Militärfluglärm im gesamten Saarland für Aufregung. Über 3 Stunden lang donnerte ein intensiver Übungsbetrieb durch die Region. Ausführlich ist dazu gleich um 5:30.
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6: Im Saarland ist es heute früh sonnig und trocken, bei etwa 18 Grad. Es sind nur ein paar harmlose Wolken unterwegs. In den nächsten Stunden wird's schnell wärmer. Gegen späten Vormittag liegen die Werte meist bei rund 27 Grad. Am Nachmittag steigt das Thermometer dann vielerorts auf über 30 Grad, teils bis knapp 35. Der Himmel bleibt dabei meistens klar oder nur locker bewölkt. Heute Abend geht's langsam runter auf etwa 21 Grad. Weiterhin trocken und ruhig.
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8: Derzeit liegen uns keine Meldungen vor. Kommt gut an.
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8: Ich bin's, Max Lorenz. Und ich bringe euch durch diesen Morgen auf eurem City Radio. Hi.
9: Yeah!

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1: Die Polizei sucht aktuell nach dem 44-jährigen Mario Stegnitz. Er ist am Mittwoch im Bereich Schmelz geflüchtet. Die Flucht fand während einer erlaubten Ausführung aus dem Gefängnis statt. Seitdem läuft eine große Fahndung. Die Polizei bittet dringend um Hinweise aus der Bevölkerung. Ihr sollt aber auf keinen Fall versuchen, den Mann selbst anzusprechen oder festzuhalten. Die Einsatzkräfte warnen ausdrücklich davor. Mario Stegnitz ist etwa 1,92 Meter groß, schlank, hat schwarze Haare und einen schwarzen Oberlippenbart. Seine Augen sind braun. Er hat eine Narbe am rechten Oberschenkel und eine Tätowierung am linken Unterarm. Zum Zeitpunkt seiner Flucht trug er ein cremefarbenes T-Shirt, eine hellblaue Jeans und weiße Nike-Turnschuhe. Wenn ihr den Mann gesehen habt oder wisst, wo er sich aufhält, meldet euch bitte bei der Polizeiinspektion Saarbrücken Stadt. Im Notfall ruft sofort den Polizeinotruf 110. Nehmt keine Anhalter mit, die ihr nicht kennt. Bleibt wachsam und gebt Hinweise direkt an die Polizei weiter.
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0: mit Andreas Klein. Hallo.
1: Mittwochmittag, St. Wendel. Bei der Annahmestelle für Schadstoffe am Wertstoffhof hat ein Mitarbeiter ein unbekanntes Behältnis geöffnet. Chlorgas ist ausgetreten. Der Mann hat die Dämpfe eingeatmet und musste ins Krankenhaus. Die Feuerwehr hat den Stoff gesichert, den Bereich gemessen und Entwarnung gegeben. Für Mitarbeitende und Bevölkerung bestand laut Feuerwehr keine Gefahr. Der Stoff lagert jetzt sicher. Nach einer Brandserie in Schiffweiler hat die Polizei 4 Objekte durchsucht. Im Visier der Fahnder ein 20-jähriger Mitarbeiter einer betroffenen Firma. Er steht im Verdacht, mehrere Brände gelegt zu haben. Am 27. Mai hat es auf einem Firmengelände in Klinkenthal gebrannt. Es entstand Sachschaden im niedrigen vierstelligen Bereich. Die Ermittler vermuten Brandstiftung. Auch an 7 weiteren Flächenbränden in der Gemeinde könnte der junge Mann beteiligt sein. Die Polizei hat Beweismittel sichergestellt. Ob der Verdächtige noch mehr Brände gelegt hat, prüfen die Ermittler weiter. Im Saarland haben viele Menschen am Mittwoch lauten Fluglärm erlebt. Zwischen 9 und 12 Uhr sind immer wieder Militärjets über das Land geflogen. Viele Überflüge kamen im Minutentakt, oft zu zweit und sehr laut. Betroffen waren unter anderem Michelbach, Nalbach und Saarwellingen. Die Militärjets kamen aus Nörvenich und Büchel, dazu gab es 2 Luftbetankungen. Die Hauptaktivitäten lagen zwischen Birkenfeld und St. Wendel, nah an der Landesgrenze. Ein besonderes Manöver oder Alarm gab es laut Experten nicht. Ursache war ein intensiver Übungstag im militärischen Übungsluftraum. Möglicherweise gab es sogar noch mehr Überflüge, weil einige Transponder ausgeschaltet waren. Auch am Donnerstag melden Bürger weiter laute Überflüge. Großfahndung in Schmelz und Homburg. Ein 44-jähriger Häftling ist auf einem Freigang geflohen. Die Polizei sucht den Mann dringend und warnt davor, ihn anzusprechen. Der Flüchtige ist ein verurteilter Frauenmörder. 2010 hat er in Homburg zusammen mit seinen Komplizen eine 77-jährige Rentnerin bei einem Einbruch getötet. Die Beteiligten sind gefasst und verurteilt worden, 2 davon zu lebenslanger Haft. Die Polizei bittet um Hinweise und rät zur Vorsicht. Bei Sichtung sofort die 111 wählen. Soweit das Neueste aus der Region für den Moment. Weitere Nachrichten findet ihr auf blaulichtreport-saarland.de.
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3: Im Saarland ist es heute früh sonnig und trocken, bei etwa 18 Grad. Es sind nur ein paar harmlose Wolken unterwegs. In den nächsten Stunden wird's schnell wärmer. Gegen späten Vormittag liegen die Werte meist bei rund 27 Grad. Am Nachmittag steigt das Thermometer dann vielerorts auf über 30 Grad, teils bis knapp 35. Der Himmel bleibt dabei meistens klar oder nur locker bewölkt. Heute Abend geht's langsam runter auf etwa 21 Grad. Weiterhin trocken und ruhig.
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3: Der aktuelle Blick auf die Straßen im Saarland. A8 von Luxemburg in Richtung Saarlouis. Zwischen Merzig und Rehlingen steht ein defekter LKW auf dem Standstreifen. Dort liegen auch Gegenstände auf der Fahrbahn. Wir wünschen euch eine gute Fahrt.
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3: Mit Max Lorenz, moin.

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1: Mit mir, Nico. Hi. In Saarlouis-Roden wird von Freitag bis Sonntag die traditionelle Kirmes gefeiert. Zwischen Kirche und Karl-Thiel-Haus sorgen DJs, Livebands und Shanty-Chöre für Stimmung. Am Sonntag wartet ein Highlight, genießt saftigen Spießbraten am ultralangen Rodener Mittagstisch in großer Gemeinschaft. Das Freibad in Saarwellingen feiert 60-jähriges Bestehen und lädt euch am Samstag zur Geburtstagsparty ein. Ab 14 Uhr gibt es Spielangebote für Kids, Live-Musik und Cocktails. Bleibt unbedingt bis zum Abend, denn dann sorgt das Flutlichtschwimmen für perfekten Badespaß.
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0: Splistchen. Der Bundestag stimmt heute über das Gesundheitssparpaket der schwarz-roten Koalition ab. Die Reform soll die gesetzlichen Krankenkassen finanziell entlasten und weitere Beitragserhöhungen verhindern.
1: Hinter den Kulissen hat die Koalition fast bis zum Schluss an dem Paket gefeilt und sie hat einige Pläne doch wieder entschärft. So soll die kostenlose Familienversicherung für Eltern mit Kindern unter 12 Jahren länger erhalten bleiben, als es zunächst geplant war. Viele Versicherte müssen sich trotzdem auf Einschnitte einstellen. Bei Medikamenten müssen Patienten dann tiefer in die Tasche greifen. Gleichzeitig sollen Praxen, Kliniken und die Pharmabranche bei den Ausgaben stärker in die Pflicht genommen werden. Zoe Tassovali, Redaktion.
0: Eine breite Allianz von Wirtschaftsverbänden warnt die Bundesregierung eindringlich davor, Minijobs im Zuge der geplanten Sozial- und Rentenreformen faktisch abzuschaffen oder deutlich zu verteuern. In einem Brandbrief an Arbeitsministerin Bärbel Baas und Gesundheitsministerin Nina Wagen fordern die Verbände den Erhalt der Minijobs in ihrer heutigen Form. Sie warnen, eine Abschaffung oder Verteuerung würde Beschäftigte und Unternehmen gleichermaßen treffen. VW macht nach der Sitzung seines Aufsichtsrats weiter keine Angaben zu möglichen Werksschließungen und Stellenabbau. Der Konzern stellte dem Gremium ein Maßnahmenpaket vor. Konzernchef Oliver Blume kündigte an, die Modellpalette um bis zu 50% und die Ausstattungsoptionen um bis zu 75% zu reduzieren. Ob damit Stellenabbau oder Werksschließungen verbunden sind, dazu äußerte sich VW erneut nicht. Zum Sportfußball. Frankreich hat zum 3. Mal nacheinander das Halbfinale einer Fußball-WM erreicht. Der Titelfavorit setzte sich im Viertelfinale mit 2:0 gegen Marokko durch.
2: Frankreich dominierte das Spiel, Marokko völlig chancenlos gegen das französische Star-Ensemble. Mbappé scheiterte zunächst mit einem Elfmeter an Marokkos überragendem Keeper Bono. In der 60. Minute traf der Franzose dann aber per Traumtor zur Führung. Ein Schlenzer ins rechte Eck, unhaltbar. Ousmane Dembélé legte nur 6 Minuten später nach zum 2:0 Endstand. Für Frankreich war es der 6. Sieg im 6. Spiel bei diesem Turnier. Und Mbappé hat in seinem 20. WM-Spiel den 20. Treffer erzielt. Nur einen weniger als Rekordhalter Lionel Messi aus Argentinien. David Riemer, Sportredaktion.
0: Frankreich trifft nun auf den Sieger der Partie zwischen Spanien und Belgien.
3: Und jetzt in Kürze das Wichtigste aus dem Saarland und der Region. Ein Feuerwehreinsatz am Wertstoffhof St. Wendel blieb glimpflich. Nach Chlortablettenalarm gab es Entwarnung, ein Mitarbeiter kam zur Beobachtung ins Krankenhaus. In Schiffweiler gerät ein 20-Jähriger nach einer Brandserie ins Visier der Ermittler. Zahlreiche Durchsuchungen förderten Beweise zutage. Und ungewöhnlich lauter Militärfluglärm versetzte gestern viele Saarländer in Sorge. Ursache war intensiver Übungsbetrieb über der Region. Ausführliches dazu gleich um 12:30.

0: 25 Grad. Am frühen Nachmittag sind dann oft über 33 Grad drin. Dazu gibt's nur lockere bis mäßige Wolkenfelder. Gegen Abend kühlt es langsam wieder runter in Richtung Mitte 20. Es bleibt dabei überwiegend trocken. Mal ist's klar, mal eher wolkig.
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3: Der aktuelle Blick auf die Straßen im Saarland. A623 von Friedrichsthal in Richtung Saarbrücken. Zwischen Sulzbach und Saarbrücken-Dudweiler steht ein defekter PKW auf dem Standstreifen. Kommt gut an!
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4: Und wir machen direkt weiter mit den besten Hits der Stadt. Am Mikro für euch ist Max Lorenz. Guten Morgen.

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1: In Saarlouis gab es am Mittwochvormittag einen größeren Polizeieinsatz im Stadtteil Liesdorf. Ein 37-jähriger Mann hatte den Einsatzkräften angekündigt, sich das Leben nehmen zu wollen. Die Polizei war zu seiner Wohnung an der Provinzialstraße gefahren, weil es eine Meldung über eine psychisch auffällige Person gab. Der Mann befand sich allein in seiner Wohnung und öffnete den Beamten nicht die Tür. Stattdessen äußerte er seine Suizidabsicht gegenüber den Einsatzkräften. Daraufhin kamen Spezialkräfte der Polizei hinzu. Erst nach rund 4 Stunden konnten sie den Mann sichern. Er hat dabei nur leichte Verletzungen erlitten. Die Polizei hat ihn anschließend in Gewahrsam genommen. Ziel ist eine psychiatrische Unterbringung. Nach dem Ende des Einsatzes konnten alle Maßnahmen vor Ort beendet werden. Wenn ihr selbst unter Suizidgedanken leidet oder jemanden kennt, der Hilfe braucht, könnt ihr rund um die Uhr die Telefonseelsorge anrufen. Das Gespräch ist anonym und kostenlos.

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0: mit Andreas Klein. Hallo. In St. Wendel hat es am Mittwochmittag einen Gefahrstoffeinsatz auf dem Gelände des Wertstoffhofs gegeben. Ein Mitarbeiter hat dort bei der Annahme von Schadstoffen ohne Schutz einen Behälter mit Chlortabletten geöffnet. Dampf ist ausgetreten. Der Mann hat die Dämpfe eingeatmet und musste vom Rettungsdienst ins Krankenhaus gebracht werden. Wie es ihm aktuell geht, ist nicht bekannt. Die Feuerwehr hat den Stoff gesichert und das Gelände kontrolliert. Es gab keine Gefahr für weitere Personen. In Schiffweiler haben Polizei und Staatsanwaltschaft nach einer Brandserie mehrere Durchsuchungen durchgeführt. Im Fokus steht ein 20-jähriger Mann aus dem Raum Schiffweiler. Er soll für mehrere Brände verantwortlich sein. Einer der Brände hat im Mai auf einem Firmengelände dazu geführt, dass Holzpaletten und Behälter gebrannt haben. Nur durch schnelles Eingreifen konnte ein größerer Schaden verhindert werden. Der Verdächtige arbeitet in der betroffenen Firma und ist auch beim Löschbezirk der Feuerwehr aktiv. Die Ermittler haben am Donnerstag 4 Orte durchsucht, darunter Wohnungen und den Spind im Feuerwehrgerätehaus. Mehrere Beweismittel wurden gesichert. Ob der Mann für weitere Brände verantwortlich ist, prüfen Polizei und Landeskriminalamt noch. Viele Menschen im Saarland haben sich am Mittwoch über ungewöhnlich lauten Fluglärm beschwert. Von morgens bis mittags haben Militärjets häufig über weite Teile des Landes geübt. Im Übungsluftraum TRA Lauter gab es besonders viele Überflüge. Eurofighter und Tornado-Kampfjets waren unterwegs, dazu kamen Luftbetankungen durch Tankflugzeuge. Die meisten Flüge fanden im Bereich Birkenfeld, Nonnweiler und St. Wendel statt. Auch Leser aus Michelbach, Nalbach und Savellingen haben lauten Fluglärm gemeldet. Hinweise auf ein besonderes Manöver gibt es nicht. Es handelte sich um einen intensiven Übungsbetrieb. Aktuell sucht die Polizei nach einem gefährlichen Häftling, der am Mittwoch bei einem Freigang in Schmelz seinen Bewachern entkommen ist. Der 44-Jährige ist verurteilter Frauenmörder. Die Tat liegt einige Jahre zurück. Der Mann hat 2010 zusammen mit Komplizen eine Rentnerin bei einem Einbruch in Homburg getötet. Später wurde er durch DNA-Spuren überführt und zu einer lebenslangen Freiheitsstrafe verurteilt. Die Polizei warnt davor, den Mann anzusprechen oder Anhalter mitzunehmen. Wer den Häftling sieht, soll sofort die Polizei alarmieren. Soweit das Neueste aus der Region für den Moment. Weitere Nachrichten findet ihr auf blaulichtreport-saarland.de.
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2: Im Saarland ist es heute Vormittag meistens sonnig und schon angenehm warm. Je nachdem, wo ihr seid, liegen die Temperaturen so um die 22 Grad. Es sind nur ein paar Wolken unterwegs. Regen ist keiner dabei. Im Laufe des Vormittags wird's dann schnell richtig heiß. Bis zum Mittag klettert das Thermometer vielerorts auf knapp 29 Grad. Am frühen Nachmittag sind dann oft über 33 Grad drin. Dazu gibt's nur lockere bis mäßige Wolkenfelder. Gegen Abend kühlt es langsam wieder runter in Richtung Mitte 20. Es bleibt dabei überwiegend trocken. Mal ist's klar, mal eher wolkig.
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2: Derzeit liegen uns keine Meldungen vor. Kommt gut an.
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2: Hi, ich bin Max Lorenz in der Morning Show auf eurem City Radio. Schön, dass ihr da seid.

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0: Der Bundestag entscheidet heute über das umstrittene Sparpaket der schwarz-roten Koalition für stabile Krankenkassenbeiträge. Geplant ist, die gesetzlichen Krankenkassen ab 2027 von stark steigenden Ausgaben zu entlasten und neue Beitragserhöhungen zu verhindern. Vorgesehen sind Ausgabenbremsen bei Praxen, Kliniken, Apotheken und der Pharmabranche. Außerdem sind höhere Zuzahlungen für Medikamente und Einschränkungen bei der kostenlosen Mitversicherung von Ehepartnern geplant. Bei Unfällen mit Elektrorollern gelten künftig strengere Regeln für deren Vermieter. Der Bundestag hat am späten Abend eine Gesetzesänderung verabschiedet, durch die die Geschädigten leichter an Schadenersatz kommen sollen.
1: Ein E-Roller kippt gegen ein Auto und beschädigt es. Wer zahlt? Ich stolpere über einen auf dem Gehweg liegenden E-Roller und verletze mich. Wer zahlt? Bis jetzt muss das Unfallopfer herausfinden, wer den E-Scooter zuletzt gefahren und abgestellt hat. Und er muss auch noch nachweisen, ob der Fahrer wirklich schuld ist am Unfall. Das ist in den allermeisten Fällen unmöglich und deshalb gilt jetzt, grundsätzlich haftet der Leihrolleranbieter für Schäden, die seine Roller verursachen. Und wenn der Fahrer doch rauszufinden ist, muss der zahlen, es sei denn, er kann seine Unschuld beweisen. Uli Reitinger, Berlin.
0: Damit Haushaltsgeräte und Smartphones künftig länger genutzt werden, bekommen Verbraucher in Deutschland ein Recht auf Reparatur. Nach dem Bundestagsbeschluss ist das Thema heute im Bundesrat. Es handelt sich um die Umsetzung einer EU-Richtlinie.
2: Geräte müssen künftig schon so gebaut sein, dass man sie reparieren kann. Der Akku etwa darf also nicht fest verschweißt oder verklebt sein, sondern muss ausgetauscht werden können. Die Hersteller werden auch verpflichtet, Produkte während der üblichen Lebensdauer zu einem angemessenen Preis zu reparieren. Eine Waschmaschine zum Beispiel sollte schon 10 Jahre lang gut funktionieren. Wenn ein Kunde während der Garantiezeit auf ein kostenloses Ersatzgerät verzichtet und stattdessen das fehlerhafte gratis reparieren lässt, verlängert sich die Gewährleistungsfrist. So sollen die Verbraucherrechte gestärkt werden und die Berge an Elektroschrott schrumpfen. Ursula Winkler, Nachrichtenredaktion.
0: Und zum Sportfußball. Angeführt von Stürmerstar Mbappé hat Frankreich zum dritten Mal nacheinander das Halbfinale einer Fußball-WM erreicht. Der Titelfavorit setzte sich im Viertelfinale hochverdient mit 2:0 gegen Marokko durch. Frankreich feierte damit den 6. Sieg im 6. Turnierspiel und trifft nun auf den Sieger des Duells zwischen Spanien und Belgien.
3: Und jetzt in Kürze das Wichtigste aus dem Saarland und der Region. Ein Feuerwehreinsatz mit Gefahrgut auf dem Wertstoffhof St. Wendel verlief glimpflich. Ein Mitarbeiter musste nach Chlordämpfen ins Krankenhaus. Für Bevölkerung und Kollegen bestand keine Gefahr. In Schiffweiler richten Polizei und Landeskriminalamt den Verdacht auf einen 20-Jährigen, der für mehrere Brände verantwortlich sein könnte. Umfangreiche Durchsuchungen brachten neue Beweise. Zuletzt sorgte extrem lauter Militärfluglärm für Aufregung im Saarland. Über 3 Stunden lang brausten Kampfjets und Tankflugzeuge im Übungsluftraum Lauter über die Region. Ausführliches dazu gleich um 9:30.
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6: Im Saarland ist es heute Vormittag sonnig, der Himmel ist meistens klar. Die Temperaturen liegen vielerorts bei etwa 24 Grad. Richtung Mittag klettert das Thermometer dann auf knapp über 30 Grad und es sind nur ein paar Wolken unterwegs. Am Nachmittag wird's mit bis zu rund 36 Grad richtig heiß, zeitweise ist es mäßig bewölkt. Heute Abend bleibt es trocken und die Temperaturen gehen nach und nach auf gut 21 Grad zurück.
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6: Der aktuelle Blick auf die Straßen im Saarland. A6 von Metz-Saarbrücken in Richtung Kaiserslautern. In Höhe Saarbrücken-Vechingen besteht Gefahr durch ein liegen gebliebenes Fahrzeug. Kommt gut an.
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6: Guten Morgen, mein Name ist Max Lorenz auf eurem City Radio.

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2: In der Völklinger Innenstadt hat es am Mittwochabend einen größeren Polizeieinsatz gegeben. In der Poststraße sind zwei Gruppen aneinander geraten. Nach ersten Angaben standen sich dort bis zu 60 Männer gegenüber. Viele Schaulustige haben sich ebenfalls im Umfeld versammelt. Die Polizei kam mit vielen Einsatzkräften und wurde dabei von Kollegen aus anderen Teilen des Saarlands unterstützt. Vor Ort musste die Polizei vor allem die Gruppen voneinander trennen und den Bereich absichern. Auch Diensthunde waren im Einsatz. Die Beamten sperrten die Poststraße weiträumig ab. Unbeteiligte wurden zurückgedrängt. Bei der Auseinandersetzung ist ein 28 Jahre alter Mann verletzt worden. Er wurde ins Krankenhaus nach Saarbrücken gebracht. Lebensgefahr bestand nach Angaben der Polizei nicht. Wie die Polizei mitteilt, gibt es keine Hinweise darauf, dass eine Waffe im Spiel war. Im Umfeld hat es aber auch zu Sachbeschädigungen gegeben. Die Polizei hat mehrere Ermittlungsverfahren eingeleitet. Gegen 21:30 am Abend hat sich die Lage beruhigt. In der Nacht ist es aber nochmal zu einem weiteren Vorfall gekommen. Wieder musste die Polizei anrücken, konnte die Situation jedoch schnell unter Kontrolle bringen. Die genauen Hintergründe sind noch nicht bekannt.

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0: mit Andreas Klein. Hallo.
1: Ein Mofa-Fahrer hat sich in Saarlouis-Roden in der Nacht zu Donnerstag einer Polizeikontrolle entzogen. Die Flucht des Fahrers dauerte etwa 20 Minuten. Dabei fuhr er zu schnell und brachte mehrere Autofahrer in Gefahr. Besonders brenzlig wurde es, als ein Autofahrer auf den Gehweg ausweichen musste, um einen Frontalzusammenstoß zu verhindern. Nach bisherigen Erkenntnissen ist niemand verletzt worden. Die Polizei sucht den beteiligten Autofahrer und weitere Zeugen des Vorfalls. In Uchtelfangen bei Illingen hat ein Flächenbrand am Donnerstagmittag einen größeren Feuerwehreinsatz ausgelöst. Ein Feld und ein Privatgrundstück standen in Flammen. Rund 70 Feuerwehrleute waren im Einsatz. Sie konnten das Feuer schnell löschen. Verletzt wurde nach Angaben der Einsatzkräfte niemand. Zur Brandursache gibt es noch keine Informationen. Die Feuerwehr warnt vor der aktuellen Trockenheit. Bereits ein Funke kann die Vegetation entzünden. Offenes Feuer und Rauchen im Freien sollten vermieden werden. Wer einen Brand oder Rauch bemerkt, soll sofort den Notruf wählen. In St. Wendel hat es am Mittwoch einen Gefahrstoffeinsatz am Wertstoffhof gegeben. Ein Mitarbeiter hat Chlortabletten geöffnet. Dabei sind Dämpfe ausgetreten, die er eingeatmet hat. Rettungskräfte brachten den Mann ins Krankenhaus. Laut Feuerwehr bestand für die Bevölkerung keine Gefahr. Die Einsatzkräfte haben den Stoff gesichert und den Bereich kontrolliert. Weitere gefährliche Dämpfe wurden nicht festgestellt. Die Polizei hat nach einer Brandserie in Schiffweiler am Donnerstag mehrere Durchsuchungen durchgeführt. Im Verdacht steht ein 20-jähriger Mann aus Schiffweiler. Er soll mehrere Brände gelegt haben. Bereits im Mai ist auf einem Firmengelände in Klinkenthal ein Schaden durch Feuer entstanden. Die Polizei vermutet Brandstiftung. Der Verdächtige ist Mitarbeiter der betroffenen Firma und steht außerdem im Verdacht, mindestens 7 weitere Brände verursacht zu haben. 4 Objekte, darunter Wohnungen und ein Feuerwehrhaus, sind durchsucht worden. Die Polizei hat Beweismittel sichergestellt. Ob der Mann mit weiteren Bränden im Zusammenhang steht, ermitteln die Behörden noch. Soweit das Neueste aus der Region. Für den Moment. Weitere Nachrichten findet ihr auf blaulichtreport-saarland.de.
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3: Im Saarland ist es heute Vormittag sonnig, der Himmel ist meistens klar. Die Temperaturen liegen vielerorts bei etwa 24 Grad. Richtung Mittag klettert das Thermometer dann auf knapp über 30 Grad und es sind nur ein paar Wolken unterwegs. Am Nachmittag wird's mit bis zu rund 36 Grad richtig heiß, zeitweise ist es mäßig bewölkt. Heute Abend bleibt es trocken und die Temperaturen gehen nach und nach auf gut 21 Grad zurück.
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3: Aktuell ist nichts los auf den Straßen. Ihr kommt gut durch.
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3: Am Mikrofon für euch ist Max Lorenz. Guten Morgen.
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1: Der kleine Yorkie-Mix Max wurde im Juli 2018 geboren und kam ins Hedwig-Trampert-Tierheim, weil sein Besitzer in ein Pflegeheim umziehen musste. Max ist aktuell noch sehr schüchtern und mag es gar nicht, angefasst oder gebürstet zu werden. Er braucht einfühlsame Menschen, die ihm Zeit lassen und ihn nicht bedrängen. Draußen findet er andere Hunde und lange Spaziergänge aber richtig klasse. Sein neues Zuhause sollte ruhig sein und ohne Kinder oder Kleintiere, damit er dort ganz entspannt ankommen kann. Fotos und mehr findet ihr im Web.
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0: Markus Bliski. Die Verbraucherpreise in Deutschland sind im Juni etwas langsamer gestiegen. Die Inflationsrate lag bei 2,3%, teilte das Statistische Bundesamt mit und bestätigte damit vorläufige Zahlen.
1: Entscheidend für die etwas gedämpfte Preisentwicklung im vergangenen Monat waren der gesunkene Ölpreis und vor allem der Tankrabatt. Da der aber ausgelaufen ist, rechnen Experten damit, dass die Preise vor allem fürs Tanken jetzt im Juli wieder stärker steigen. Dazu kommt, dass der Ölpreis nach der jüngsten Eskalation zwischen den USA und dem Iran im Streit um die Straße von Hormuz wieder gestiegen ist. Das dürfte auch Hausbesitzer treffen, die sich jetzt im Sommer mit Heizöl für den Winter eindecken. Etwas günstiger als im Mai waren im Juni Lebensmittel wie Obst und Gemüse. Diana Kramer, Nachrichtenredaktion.
0: Bayern will das umstrittene Sparpaket zur Stabilisierung der Krankenkassenbeiträge im Bundesrat trotz Bedenken passieren lassen. Ministerpräsident Söder sagte im ZDF-Morgenmagazin, nach Nachbesserungen, vor allem für die Krankenhäuser, sei das Gesetz mit Schmerzen zustimmungsfähig.
2: Natürlich ist es so, dass die Details für jeden einzelnen Herausforderung sind, das haben wir gesehen. Aber es ist ein großes und wichtiges Gesamtpaket. Der Grund ist, dass uns die Krankenkassenbeiträge massiv steigen werden, was für den Einzelnen eine Belastung ist, aber vor allem für die Wirtschaft eine Zusatzbelastung mit Lohnnebenkosten. Unser Wirtschaftsstandort braucht jetzt Veränderungen, um Arbeitsplätze zu stärken und sie nicht zu verlieren. Und darum ist dieses ganze Paket, auch wenn es an einigen Stellen wirklich schmerzt und nicht einfach ist, ist es, glaube ich, doch gerecht und fair. Und wir sollten es jetzt verabschieden.
0: CSU-Chef Söder. Das Beitragsstabilisierungsgesetz soll heute Bundestag und Bundesrat passieren. Der Bundesrat könnte das Vorhaben allerdings noch in den Vermittlungsausschuss überweisen und damit verzögern. Bei Unfällen mit E-Scootern gelten künftig strengere Regeln für deren Vermieter. Der Bundestag hat eine Gesetzesänderung verabschiedet. Geschädigte sollen dadurch leichter an Schadenersatz kommen. Betreiber von E-Rollerflotten müssen nun für Unfallkosten aufkommen, wenn der eigentliche Verursacher nicht belangt werden kann. Bei einem verheerenden Waldbrand im Süden Spaniens sind mindestens 12 Menschen ums Leben gekommen. Nach Angaben des Notdienstes in Andalusien ist die genaue Zahl der Todesopfer noch unklar. Mehrere Menschen wurden in ihren Autos von den Flammen eingeschlossen. Über 1000 Bewohner mussten ihre Häuser verlassen. Auch ein Campingplatz wurde geräumt.
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0: Bliski.
1: Bayern will das umstrittene Sparpaket zur Stabilisierung der Krankenkassenbeiträge im Bundesrat trotz Bedenken passieren lassen. Ministerpräsident Söder sagte im ZDF-Morgenmagazin, nach Nachbesserungen, vor allem für die Krankenhäuser, sei das Gesetz mit Schmerzen zustimmungsfähig.
2: Natürlich ist es so, dass die Details für jeden einzelnen Herausforderung sind, das haben wir gesehen. Aber es ist ein großes und wichtiges Gesamtpaket. Der Grund ist, dass uns die Krankenkassenbeiträge massiv steigen werden, was für den Einzelnen eine Belastung ist, aber vor allem für die Wirtschaft eine Zusatzbelastung mit Lohnnebenkosten. Unser Wirtschaftsstandort braucht jetzt Veränderungen, um Arbeitsplätze zu stärken und sie nicht zu verlieren. Und darum ist dieses ganze Paket, auch wenn es an einigen Stellen wirklich schmerzt und nicht einfach ist, ist es, glaube ich, doch gerecht und fair. Und wir sollten es jetzt verabschieden.
1: CSU-Chef Söder. Das Beitragsstabilisierungsgesetz soll heute Bundestag und Bundesrat passieren. Der Bundesrat könnte das Vorhaben allerdings noch in den Vermittlungsausschuss überweisen und damit verzögern. Die Verbraucherpreise in Deutschland sind im Juni etwas langsamer gestiegen. Die Inflationsrate lag bei 2,3%, teilte das Statistische Bundesamt mit und bestätigte damit vorläufige Zahlen.
3: Entscheidend für die etwas gedämpfte Preisentwicklung im vergangenen Monat waren der gesunkene Ölpreis und vor allem der Tankrabatt. Da der aber ausgelaufen ist, rechnen Experten damit, dass die Preise vor allem fürs Tanken jetzt im Juli wieder stärker steigen. Dazu kommt, dass der Ölpreis nach der jüngsten Eskalation zwischen den USA und dem Iran im Streit um die Straße von Hormuz wieder gestiegen ist. Das dürfte auch Hausbesitzer treffen, die sich jetzt im Sommer mit Heizöl für den Winter eindecken. Etwas günstiger als im Mai waren im Juni Lebensmittel wie Obst und Gemüse. Diana Kramer, Nachrichtenredaktion.
1: Bei Unfällen mit E-Scootern gelten künftig strengere Regeln für deren Vermieter. Der Bundestag hat eine Gesetzesänderung verabschiedet. Geschädigte sollen dadurch leichter an Schadenersatz kommen. Betreiber von E-Rollerflotten müssen nun für Unfallkosten aufkommen, wenn der eigentliche Verursacher nicht belangt werden kann. Bei einem verheerenden Waldbrand im Süden Spaniens sind mindestens 12 Menschen ums Leben gekommen. Nach Angaben des Notdienstes in Andalusien ist die genaue Zahl der Todesopfer noch unklar. Mehrere Menschen wurden in ihren Autos von den Flammen eingeschlossen. Über 1000 Bewohner mussten ihre Häuser verlassen. Auch ein Campingplatz wurde geräumt.
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0: Bundesgesundheitsministerin Wagen hat das umstrittene Sparpaket zur Stabilisierung der Krankenkassenbeiträge verteidigt. Im Bundestag sagte die CDU-Politikerin, die finanzielle Lage der gesetzlichen Krankenkassen sei so dramatisch, dass ein Aufschub nicht mehr möglich sei.
1: Sehr geehrte Kolleginnen und Kollegen, mit dem Beitragssatzstabilisierungsgesetz bringen wir Einnahmen und Ausgaben der gesetzlichen Krankenkassen endlich wieder in ein Gleichgewicht. Damit entlasten wir Bürger, damit entlasten wir Arbeitgeber, aber damit schaffen wir eben auch die Grundlage für die bereits begonnenen Strukturreformen. Wir schaffen die Voraussetzung für eine hochwertige, verlässliche und bezahlbare Gesundheitsversorgung bei uns im Land jetzt und in Zukunft.
0: Gesundheitsministerin Wagen. Das Beitragsstabilisierungsgesetz soll heute Bundestag und Bundesrat passieren. Die Inflation in Deutschland hat sich im Juni abgeschwächt. Wie das Statistische Bundesamt bestätigte, stiegen die Verbraucherpreise im Vergleich zum Vorjahresmonat um 2,3% nach 2,6% im Mai. Gedämpft wurde die Entwicklung vor allem durch niedrigere Energiepreise. Ökonomen warnen allerdings, dass der jüngste Anstieg der Ölpreise im Zuge des Iran-Konflikts die Teuerung in den kommenden Monaten wieder verstärken könnte. Bauen in Deutschland wird immer teurer. Die Preise für den Neubau konventioneller Wohngebäude stiegen im Mai, gemessen am Vorjahresmonat, um 5%.
2: Maurer, Zimmerer, Heizungsbauer. Wer ein Haus baut, muss bei allen Gewerken deutlich höhere Kosten einkalkulieren. Besonders hoch war der Anstieg im Mai bei Dachdecker- und Holzbauarbeiten. Hier gingen die Preise um mehr als 7% nach oben. Die Gründe sind weiter hohe Energiepreise und teurere Baumaterialien, die Baufirmen an die Kunden weiterreichen. Bundesbauministerin Verena Huberts will mit dem sogenannten Bau-Turbo gegensteuern, durch mehr Digitalisierung, schnellere Prozesse und vereinfachte Förderprogramme. Diana Kramer, Nachrichtenredaktion.
0: Eine Ryanair-Maschine von Thessaloniki nach München ist nach einem Zwischenfall kurz nach dem Start zum Abflugort zurückgekehrt. Nach Angaben von Passagieren zerbrach während des Flugs eine Fensterscheibe, zudem seien die Sauerstoffmasken herabgefallen. Der Pilot brach den Flug ab und landete wieder in Thessaloniki.
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0: Zablicki. Der Bundestag hat das umstrittene Sparpaket zur Stabilisierung der Krankenkassenbeiträge beschlossen. Ziel ist es, die gesetzlichen Krankenkassen im kommenden Jahr um Milliarden zu entlasten und weitere Beitragserhöhungen zu verhindern.
1: Gesundheitsministerin Warken verteidigte noch einmal die Reform. Das sei ein ausgewogenes Paket. Alle müssten einen Beitrag leisten, würden aber auch langfristig von sicheren Finanzen profitieren. Das Paket sieht vor, dass Praxen, Kliniken, Apotheken und Pharmabranche weniger Geld ausgeben. Aber auch die Versicherten müssen mit mehr Zuzahlungen und weniger Leistungen rechnen. Insgesamt sollen so schon im kommenden Jahr fast 19 Milliarden Euro gespart werden. Scharfe Kritik kommt von der Opposition. Sie warnt etwa vor überlasteten Ärzten und einem Krankenhaussterben. Thomas Brock, Berlin.
0: Die EU-Kommission wirft dem Meta-Konzern unzureichenden Jugendschutz bei Instagram und Facebook vor. Nach vorläufigen Ergebnissen einer Untersuchung fördern Funktionen wie personalisierte Empfehlungen, endloses Scrollen und automatisch startende Videos das Suchtpotenzial für Kinder und Jugendliche. Meta muss nun Stellung nehmen oder Änderungen vornehmen. Andernfalls droht dem Konzern eine Geldbuße von bis zu 6% des weltweiten Jahresumsatzes. Bauen in Deutschland wird immer teurer. Die Preise für den Neubau konventioneller Wohngebäude stiegen im Mai, gemessen am Vorjahresmonat, um 5%.
2: Maurer, Zimmerer, Heizungsbauer. Wer ein Haus baut, muss bei allen Gewerken deutlich höhere Kosten einkalkulieren. Besonders hoch war der Anstieg im Mai bei Dachdecker- und Holzbauarbeiten. Hier gingen die Preise um mehr als 7% nach oben. Die Gründe sind weiter hohe Energiepreise und teurere Baumaterialien, die die Baufirmen an die Kunden weiterreichen. Bundesbauministerin Verena Huberts will mit dem sogenannten Bau-Turbo gegensteuern, durch mehr Digitalisierung, schnellere Prozesse und vereinfachte Förderprogramme. Diana Kramer, Nachrichtenredaktion.
0: Und zum Sportfußball. DFB-Präsident Neuendorf und sein Stellvertreter Watzke sind zu Gesprächen mit Bundestrainerkandidat Klopp in die USA aufgebrochen. Nach dpa-Informationen sollen in New York die Vertragsdetails für ein mögliches Engagement des 59-Jährigen als Nachfolger von Julian Nagelsmann geklärt werden. Im Anschluss sind weitere Gespräche mit Red Bull über eine vorzeitige Auflösung von Klopps Vertrag geplant.
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0: Bundestag hat das umstrittene Sparpaket zur Stabilisierung der Krankenkassenbeiträge beschlossen. Ziel ist es, die gesetzlichen Krankenkassen im kommenden Jahr um Milliarden zu entlasten und weitere Beitragserhöhungen zu verhindern. Vorgesehen sind Ausgabenbremsen unter anderem für Praxenkliniken und Apotheken sowie höhere Zuzahlungen für Medikamente. Das Gesetz soll heute auch den Bundesrat passieren. Die erneuten Spannungen zwischen den USA und dem Iran lassen die Spritpreise weiter steigen. Wie der ADAC mitteilte, kostete Diesel zum ersten Mal seit Mitte Mai im bundesweiten Tagesdurchschnitt wieder mehr als 2 Euro pro Liter.
1: Auch wenn die Spritpreise weiter unter denen vor dem Tankrabatt liegen, dass erneut die 2-Euro-Schwelle überschritten wurde, hat auch psychologische Effekte. Um mehr als 6 Cent stieg der Dieselpreis im Schnitt seit Anfang der Woche. Bei Super E10 waren es 4 Cent je Liter. Der wieder aufgeflammte Streit zwischen den USA und dem Iran um die wichtige Straße von Hormuz könnte die Lage weiter verschärfen. Auch der Ölpreis hat seit Wochenbeginn ein gutes Stück angezogen. Diana Kramer, Nachrichtenredaktion.
0: Verbraucherinnen und Verbraucher in Deutschland haben künftig das Recht auf Reparatur von Geräten. Nachdem der Bundestag das Gesetz zur Förderung der Reparatur von Waren bereits Ende Juni beschlossen hatte, gaben nun auch die Länder im Bundesrat grünes Licht.
2: Hersteller bestimmter Produkte wie etwa Waschmaschinen, Mobiltelefone, Tablets oder E-Bikes werden damit gesetzlich verpflichtet, ihre Produkte während der üblichen Lebensdauer zu einem angemessenen Preis zu reparieren. Außerdem müssen die Geräte künftig so gebaut sein, dass man sie reparieren kann. Wer also etwa den Akku so verbaut, dass ein Tausch nicht möglich ist, verstößt gegen das Gesetz. Die Neuregelung sieht auch Anreize für Verbraucher vor. Entscheiden Sie sich für eine Reparatur statt für den Tausch eines defekten Geräts, verlängert sich die laufende Gewährleistungsfrist um 12 Monate. Tine Klimach, Nachrichtenredaktion.
0: Die EU-Kommission wirft dem Meta-Konzern unzureichenden Jugendschutz bei Instagram und Facebook vor. Nach vorläufigen Ergebnissen einer Untersuchung fördern Funktionen wie personalisierte Empfehlungen, endloses Scrollen und automatisch startende Videos das Suchtpotenzial für Kinder und Jugendliche. Meta muss nun Stellung nehmen oder Änderungen vornehmen, andernfalls droht dem Konzern eine Geldbuße.
3: Und jetzt in Kürze das Wichtigste aus dem Saarland und der Region. Ministerpräsidentin Rehlinger fordert ein staatlich geregeltes Kraftstoffpreismodell nach Luxemburger Vorbild, um Verbraucher zu entlasten und die Macht der Mineralölkonzerne zu begrenzen. Nach dem tödlichen Angriff auf einen Zugbegleiter verurteilte das Landgericht Zweibrücken den Angeklagten zu 10 Jahren Haft. Die Nebenklage wertet das Urteil als enttäuschend und prüft weitere Schritte. In Saint-Louis flüchtete ein Mofa-Fahrer vor der Polizei und gefährdete andere Verkehrsteilnehmer. Die Polizei bittet dringend um Hinweise von Zeugen. Ausführliches dazu gleich um 9:30.
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6: Im Saarland ist es gerade sonnig und trocken, bei etwa 32 Grad. Ein paar Wolken ziehen durch, die bleiben aber harmlos. In den nächsten Stunden geht's so weiter. Viel Sonne und nur ein paar lockere Wolken. Bis zum Abend um die 30 Grad. In der Nacht kühlt es dann je nach Ort auf ungefähr 18 bis 22 Grad ab. Dabei sind häufiger Wolken unterwegs, aber örtlich ist der Himmel auch klar.
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6: Der aktuelle Blick auf die Straßen im Saarland. Auf der A620 von Saarlouis in Richtung Saarbrücken steht zwischen Wallerfangen und Saarlouis Mitte ein defekter PKW. Der Standstreifen ist blockiert und auf der A623 von Saarbrücken in Richtung Friedrichsthal steht zwischen Saarbrücken-Ludwigsberg und Saarbrücken-Herrensohr ein defekter PKW. Wir wünschen euch eine gute Fahrt.
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6: Mit mir geht's durch den City Radio Nachmittag. Mein Name ist Lena Voss. Tag.

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1: Die Polizei sucht nach einem Häftling, der heute bei einem Freigang in Schmelz entkommen ist. Der Mann ist 44 Jahre alt. Er sitzt wegen eines Mordes an einer 77-Jährigen in Homburg im Gefängnis. Zusammen mit Komplizen hatte er im Jahr 2010 die Frau bei einem Einbruch getötet. Die Täter haben sie mit einem Schal erstickt. Nach dem Verbrechen hat die Polizei Spuren am Tatort gefunden, unter anderem die DNA des jetzt Geflüchteten. Blut des Opfers wird auch an seiner Hose entdeckt. Im Februar 2011 gab es einen Prozess. Der Mann und ein gleichaltriger Komplize erhalten eine lebenslange Freiheitsstrafe. Ein dritter Beteiligter bekommt 4,5 Jahre Haft. Zurzeit sucht die Polizei weiter nach dem entkommenen Mörder. Ihr sollt den Mann nicht ansprechen und keine Anhalter mitnehmen. Wer den Gesuchten sieht, soll sofort die Polizei unter der 110 informieren.

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0: mit Andreas Klein. Hallo. Im Saarland fordert Ministerpräsidentin Anke Rehlinger niedrigere und geregelte Spritpreise nach dem Vorbild von Luxemburg. Dort legt das Wirtschaftsministerium jede Woche Obergrenzen für Benzin und Diesel fest. Das bringt Stabilität für Autofahrer. Die Preise schwanken nicht, weder nach Tageszeit noch an Feiertagen. In Luxemburg kostet Diesel zurzeit etwa 1,64 Euro. In Deutschland zahlten Autofahrer zuletzt bis zu 2,11 Euro. Wer mit einem normalen Tank nach Luxemburg fährt, spart bis zu 32 Euro. Rehlinger sieht dieses Modell als gute Möglichkeit für Deutschland. Sie kritisiert, dass Zuschüsse auf Dauer keine Lösung sind. Der Preis muss nach ihrer Ansicht direkt an der Tankstelle geregelt werden. Im Prozess um den tödlichen Angriff auf Zugbegleiter Serkan Çalar hat das Landgericht Zweibrücken gestern ein Urteil gesprochen. Der 26-jährige Angeklagte Joani Fö bekommt 10 Jahre Haft wegen Körperverletzung mit Todesfolge. Die Familie zeigt sich enttäuscht. Sie hält das Urteil für falsch. Mord hat das Gericht nicht erkannt. Es sah keinen Tötungsvorsatz. Nach Angaben des Gerichts hat der Täter in einer emotionalen Situation gehandelt und nicht mit dem Tod des Opfers gerechnet. Noch ist das Urteil nicht rechtskräftig. Die Nebenklage und die Verteidigung prüfen weitere Schritte. Die Familie verlangt härtere Strafen und ein Signal gegen Gewalt im Nahverkehr. In Saarlouis ist ein Mofa-Fahrer in der Nacht zu Donnerstag vor einer Polizeikontrolle geflohen. Er gefährdet dabei mehrere Menschen. Besonders brenzlig wird es, als ein entgegenkommendes Auto nur durch Ausweichen einen Unfall verhindern kann. Die Polizei sucht dringend Zeugen, vor allem den Fahrer oder die Fahrerin des betroffenen Fahrzeugs. Niemand ist verletzt worden. In Illingen-Uchtelfangen hat am Donnerstagmittag ein Flächenbrand für Aufregung gesorgt. Ein Feld und ein Privatgrundstück standen in Flammen. 70 Feuerwehrleute bekämpften das Feuer. Sie haben Schlimmeres verhindert und den Brand gelöscht. Verletzt wurde niemand. Die Feuerwehr warnt angesichts der Trockenheit vor offener Flamme und achtlosen Zigaretten. Schon ein Funke kann gefährlich werden. Soweit das Neueste aus der Region für den Moment. Weitere Nachrichten findet ihr auf blaulichtreport-saarland.de.
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3: Im Saarland ist es gerade sonnig und trocken, bei etwa 32 Grad. Ein paar Wolken ziehen durch, die bleiben aber harmlos. In den nächsten Stunden geht's so weiter. Viel Sonne und nur ein paar lockere Wolken. Bis zum Abend um die 30 Grad. In der Nacht kühlt es dann je nach Ort auf ungefähr 18 bis 22 Grad ab. Dabei sind häufiger Wolken unterwegs, aber örtlich ist der Himmel auch klar.
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3: Der aktuelle Blick auf die Straßen im Saarland. A8 von Neunkirchen in Richtung Saarlouis. Zwischen Neunkirchen-Spiesen und Neunkirchen-Heinitz besteht Gefahr durch Gegenstände auf der Fahrbahn. A620 von Saarlouis in Richtung Saarbrücken. Zwischen Wallerfangen und Saarlouis-Mitte steht ein defekter PKW. Der Standstreifen ist blockiert. Und A623 von Saarbrücken in Richtung Friedrichsthal. Zwischen Saarbrücken-Ludwigsberg und Saarbrücken-Herrensohr steht ein defekter PKW. Kommt gut an.
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3: Eure gute Laune Stimme im Studio ist Lena Voss. Servus. Hi, hi, hi.

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0: Das Heizungsgesetz der früheren Ampelregierung ist bald Geschichte. Der Bundestag hat das neue Gebäudemodernisierungsgesetz beschlossen. Damit kippt die schwarz-rote Koalition zentrale Regelungen des bestehenden Gesetzes.
1: Vor allem der Kern des alten Gesetzes wird gekippt, die 65%-Regelung, die besagt, dass jede neu eingebaute Heizung mit 65% erneuerbaren Energien betrieben werden soll. Besonders der Union war das ein Dorn im Auge. Kein Reinregieren in den Heizungskeller, hieß es. Nun soll etwa neben Wärmepumpen auch der Einbau von Gas- und Ölheizungen weiter möglich sein. Allerdings ab 2029 mit einem immer größer werdenden Anteil CO2-neutraler Brennstoffe wie Biomethan. Umweltverbände warnen aber trotzdem vor Rückschritten beim Klimaschutz und höheren Kosten für Mieter, wenn Vermieter neue Gasheizungen einbauen. Thomas Brock, Nachrichtenredaktion.
0: Menschen, die sogenannte K.O.-Tropfen einsetzen, müssen künftig mit hohen Strafen rechnen. Wer die gefährlichen Mittel für eine Vergewaltigung oder einen Raub einsetzt, soll laut Gesetzentwurf der Bundesregierung künftig mit mindestens 5 Jahren Freiheitsstrafe rechnen müssen. Nun gaben auch die Länder im Bundesrat grünes Licht. K.O.-Tropfen sind meist heimlich verabreichte Substanzen, die Opfer schnell benommen, wehrlos oder bewusstlos machen können. Wer einen kaputten Toaster, Staubsauger oder eine Waschmaschine hat, soll künftig bessere Chancen auf eine Reparatur bekommen. Nachdem der Bundestag ein Gesetz dazu bereits Ende Juni beschlossen hatte, gab es nun auch vom Bundesrat grünes Licht.
2: Hersteller bestimmter Produkte wie etwa Waschmaschinen, Mobiltelefone, Tablets oder E-Bikes werden damit gesetzlich verpflichtet, ihre Produkte während der üblichen Lebensdauer zu einem angemessenen Preis zu reparieren. Außerdem müssen die Geräte künftig so gebaut sein, dass man sie reparieren kann. Wer also etwa den Akku so verbaut, dass ein Tausch nicht möglich ist, verstößt gegen das Gesetz. Tine Klimach, Nachrichtenredaktion.
0: Die Gefahr von Waldbränden wächst. Wie in den Karten des Deutschen Wetterdienstes zu sehen ist, färben sich immer größere Gebiete Deutschlands im Waldbrandgefahrenindex rot. Zuerst ist der Südwesten betroffen, später kommt auch der Nordosten dazu. Am Samstag ist die Gefahr am größten an der Grenze zwischen Baden-Württemberg und Rheinland-Pfalz sowie zu Frankreich.
3: Und jetzt in Kürze das Wichtigste aus dem Saarland und der Region. Ministerpräsidentin Rehlinger fordert ein staatlich geregeltes Kraftstoffpreismodell nach Luxemburger Vorbild, um Preistreiberei der Mineralölkonzerne zu stoppen. Im Prozess um den getöteten Zugbegleiter Serkan Çala verurteilte das Landgericht Zweibrücken den Angeklagten zu 10 Jahren Haft. Die Familie zeigt sich fassungslos und will den Fall weiterziehen. In Saarlouis gefährdete ein Mofa-Fahrer bei einer Flucht vor der Polizei mehrere Verkehrsteilnehmer. Die Ermittler bitten dringend Zeugen um Hinweise. Ausführliches dazu gleich um 9:30.
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6: Im Saarland ist es gerade richtig heiß und meistens sonnig, nur mit ein paar Wolken. Je nach Ort sind es so um die 33 Grad. In den nächsten Stunden bleibt es bis zum Abend trocken und heiß, meist klar oder nur leicht bewölkt, mit Temperaturen knapp um die 30 Grad. In der Nacht kühlt es dann nach und nach auf etwa 20 Grad ab. Es kommen ein paar mehr Wolken dazu, aber Regen ist keiner in Sicht.
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6: Der aktuelle Blick auf die Straßen im Saarland. Ihr fahrt auf der A6 von Kaiserslautern in Richtung Metzerbrücken zwischen Waldmoor und Homburg. Dort besteht Gefahr durch Spanngurte auf der Fahrbahn. Kommt gut an.
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6: Auf geht's in eine neue Stunde mit mir, Lena Voss.

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1: Viele Menschen im Saarland haben am Mittwoch über ungewöhnlich starken Fluglärm berichtet. Immer wieder gab es laute Überflüge von Militärjets. Besonders in Orten wie Michelbach, Nalbach und Saarwellingen haben sich Hörer gemeldet. Sie schildern, dass die Jets oft im Minutentakt und zum Teil extrem laut unterwegs waren. Teilweise konnten Betroffene ihr eigenes Wort kaum noch verstehen. Recherchen zeigen, im Übungsluftraum TRA Lauter hat es am Mittwochvormittag besonders viel militärischen Flugbetrieb gegeben. Der Luftraum reicht über Teile des Saarlands und bis nach Rheinland-Pfalz. Insgesamt haben Kampfjets zwischen 20 nach 9 und halb 1 über 3 Stunden lang trainiert. Dabei kamen oft mehrere Maschinen zusammen, sodass sich die einzelnen Flugzeiten auf über 11 Stunden summierten. Im Einsatz waren Eurofighter aus Nörvenich und Tornado-Jets aus Büchel. Zusätzlich flogen Tankflugzeuge der niederländischen Luftwaffe. Die meiste Aktivität gab es im Bereich Birkenfeld, Nonnenweiler und St. Wendel, also nahe der Grenze zum Saarland. Hinweise auf ein besonderes NATO-Manöver gibt es bisher nicht. Es war offenbar ein sehr intensives Training. Auch heute gab es wieder Berichte über laute Überflüge.
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1: Mit Andreas Klein. Hallo. Anke Rielinger, die saarländische Ministerpräsidentin, fordert ein staatlich geregeltes Preismodell für Kraftstoff nach Luxemburger Vorbild. Sie sagt, der Tankrabatt hat das Problem der hohen Preise nicht gelöst. In Luxemburg gibt das Wirtschaftsministerium Höchstpreise für Benzin und Diesel vor, die keine Tankstelle überschreiten darf. So zahlen Autofahrer überall im Land fast denselben Preis, ohne plötzliche Preissprünge oder Feiertagsaufschläge. Die Ersparnis ist groß. Diesel kostet dort aktuell rund 47 Cent weniger pro Liter als in Deutschland. Wer einen 60-Liter-Tank füllt, spart bis zu 32 Euro. Der Kraftstoff stammt auch in Luxemburg aus den gleichen Raffinerien wie in Westdeutschland. Der Preisunterschied kommt vor allem durch das Preissystem und eine geringere CO2-Abgabe. Zudem profitieren die Luxemburger durch Tanktouristen aus Nachbarländern. Vor dem Landgericht Zweibrücken ist im Fall Serkan Çalar das Urteil gefallen. Der 26-jährige Angeklagte erhält 10 Jahre Haft wegen Körperverletzung mit Todesfolge. Der Zugbegleiter Serkan Çalar war nach einer Ticketkontrolle angegriffen und getötet worden. Das Gericht sieht keinen Vorsatz zum Töten. Die Familie des Opfers hält das Urteil für zu mild. Sie will den Fall vom Bundesgerichtshof überprüfen lassen. Rechtskräftig ist das Urteil noch nicht. In Saarlouis hat sich letzte Nacht ein Mofa-Fahrer einer Polizeikontrolle entzogen. Der Fahrer flüchtet in Stadtteil Roden mit hoher Geschwindigkeit. Er gefährdet anderen Verkehrsteilnehmer. Besonders kritisch, ein entgegenkommender Autofahrer muss auf den Gehweg ausweichen, um einen Unfall zu verhindern. Die Polizei bittet den Fahrer dieses Autos und weitere Zeugen, sich zu melden. Ein Flächenbrand hat gestern Mittag im Illinger Ortsteil Uchtelfangen einen großen Feuerwehreinsatz ausgelöst. Ein Feld und ein Privatgrundstück in der Saarbrücker Straße standen in Flammen. Rund 70 Feuerwehrleute aus mehreren Löschbezirken hatten das Feuer schnell im Griff. Verletzt wurde niemand. Die Brandursache ist noch unbekannt. Die Feuerwehr warnt wegen der Trockenheit. Offenes Feuer, Rauchen und das Abstellen von Autos auf trockenen Flächen sollten vermieden werden. Schon ein Funke kann einen Brand auslösen. Soweit das Neueste aus der Region für den Moment. Weitere Nachrichten findet ihr auf blaulichtreport-saarland.de.
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3: Im Saarland ist es gerade richtig heiß und meistens sonnig, nur mit ein paar Wolken. Je nach Ort sind es so um die 33 Grad. In den nächsten Stunden bleibt es bis zum Abend trocken und heiß, meist klar oder nur leicht bewölkt, mit Temperaturen knapp um die 30 Grad. In der Nacht kühlt es dann nach und nach auf etwa 20 Grad ab. Es kommen ein paar mehr Wolken dazu, aber Regen ist keiner in Sicht.
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3: Der aktuelle Blick auf die Straßen im Saarland. Auf der A6 von Kaiserslautern in Richtung Metz-Saarbrücken steht zwischen Rohrbach und Rastplatz am Kahlenberg ein liegengebliebenes Fahrzeug. Es besteht Gefahr. Auf der B268 von Saarbrücken in Richtung Losheim sind zwischen Eiweiler Saar und Landsweiler Personen auf der Fahrbahn. Unfall. Und L260 zwischen Netzbachtal und Neuhaus blockiert. Ortskundige Autofahrer werden gebeten, das Gebiet weiträumig zu umfahren. Kommt gut an.
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3: Hier ist euer City Radio und ich bin Lena Voss.
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1: Mit mir, Nico. Hi. In Saarlouis-Roden wird von Freitag bis Sonntag die traditionelle Kirmes gefeiert. Zwischen Kirche und Karl-Thiel-Haus sorgen DJs, Livebands und Shanty-Chöre für Stimmung. Am Sonntag wartet ein Highlight, genießt saftigen Spießbraten am ultralangen Rodener Mittagstisch in großer Gemeinschaft. Das Freibad in Saarwellingen feiert 60-jähriges Bestehen und lädt euch am Samstag zur Geburtstagsparty ein. Ab 14 Uhr gibt es Spielangebote für Kids, Live-Musik und Cocktails. Bleibt unbedingt bis zum Abend, denn dann sorgt das Flutlichtschwimmen für perfekten Badespaß.
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0: Ich bin Dirk Zeitler. Der Bundesrat hat das Gesundheitssparpaket der Bundesregierung passieren lassen. Einen Antrag, den Vermittlungsausschuss anzurufen, fand in der Länderkammer keine Mehrheit. Das umstrittene Sparpaket soll neue Beitragserhöhungen bei den gesetzlichen Krankenkassen verhindern.
1: Das Paket sieht vor, dass Praxen, Kliniken, Apotheken und Pharmabranche weniger Geld ausgeben, aber auch die Versicherten müssen mit mehr Zuzahlungen und weniger Leistungen rechnen. Insgesamt sollen so schon im kommenden Jahr fast 19 Milliarden Euro gespart werden. Scharfe Kritik kommt von der Opposition. Sie warnt etwa vor überlasteten Ärzten und einem Krankenhaussterben. Thomas Brock, Nachrichtenredaktion.
0: Berlins regierender Bürgermeister Kai Wegener gibt seine Spitzenkandidatur für die CDU zur Abgeordnetenhauswahl im September auf. Er soll demnach bis zur Wahl jedoch regierender Bürgermeister bleiben. Wegener zieht damit Konsequenzen aus einer monatelangen Debatte um falsche Angaben über sein Krisenmanagement nach einem großen Stromausfall im Januar. Jetzt wird verhandelt. Die DFB-Spitze ist auf dem Weg nach New York. Dort erwartet sie Jürgen Klopp zu den angekündigten Gesprächen über den Bundestrainerjob.
2: Grundsätzlich wissen Jürgen Klopp und der DFB, ja, wir wollen. Jetzt geht's zum einen sicherlich um Kompetenzen, auch um das Team um den neuen Bundestrainer herum, wobei ja schon klar ist, dass Sportdirektor Rudi Völler weitermachen soll und will. Und dann geht's natürlich auch ums Geld, um Klopps Gehalt, klar, und um eine mögliche Ablöse für Red Bull, wo der DFB-Wunschkandidat ja noch bis 2029 unter Vertrag steht. Aber mit Red Bull scheinen eventuell anstelle einer Ablösesumme auch andere Modelle denkbar. Thomas Thonfeld, Sportredaktion.
0: Die Gefahr von Waldbränden wächst. Wie in den Karten des Deutschen Wetterdienstes zu sehen ist, färben sich immer größere Gebiete Deutschlands im Waldbrandgefahrenindex rot. Zuerst ist der Südwesten betroffen, später kommt auch der Nordosten dazu. Am Samstag ist die Gefahr am größten an der Grenze zwischen Baden-Württemberg und Rheinland-Pfalz sowie zu Frankreich.
3: Und jetzt in Kürze das Wichtigste aus dem Saarland und der Region. Ministerpräsidentin Rehlinger fordert ein staatlich geregeltes Kraftstoffpreismodell nach Luxemburger Vorbild, um Autofahrer wirksam und dauerhaft zu entlasten. Im Prozess um die tödliche Attacke auf einen Zugbegleiter verurteilte das Landgericht Zweibrücken den Angeklagten zu 10 Jahren Haft. Die Familie kritisiert das Urteil scharf und will in Revision gehen. In Saarlouis lieferte sich ein Mofa-Fahrer eine gefährliche Flucht vor der Polizei und brachte dadurch mehrere Verkehrsteilnehmer in Gefahr. Die Polizei sucht dringend Zeugen. Ausführliches dazu gleich um 9:30.
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6: Im Saarland ist im Moment sonnig und heiß, so um die 34 Grad. Und dazu gibt's nur ein paar Wolken. Die Luft ist trocken, Regen ist nicht in Sicht. In den nächsten Stunden bleibt es bis in den Abend hinein richtig warm, mit über 30 Grad. Und meistens ist es klar oder nur locker bewölkt. Heute Nacht kühlt es dann langsam ab auf etwa 18 bis gut 20 Grad. Der Himmel bleibt dabei oft klar oder höchstens leicht bewölkt.
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6: Der aktuelle Blick auf die Straßen im Saarland. A6 von Kaiserslautern in Richtung Metzerbrücken zwischen Rohrbach und Rastplatz am Kahlenberg besteht Gefahr durch ein liegen gebliebenes Fahrzeug. A620 von Saarbrücken in Richtung Saarlouis zwischen Völklingen-Werden und Ensdorf besteht Gefahr durch Gegenstände auf der Fahrbahn. Betroffen ist außerdem ein defekter LKW. Und B268 Lebacher Straße von Saarbrücken in Richtung Losheim zwischen Eiweiler, Saar und Reisbachstraße. In beiden Richtungen Verkehrsbeeinträchtigung durch Unfallaufnahme, vorübergehend gesperrt. Kommt gut an!
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6: Hey Saarland, hier ist euer City Radio am Nachmittag mit mir. Ich bin Lena Voss.

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2: Nach einer Serie von Bränden in der Gemeinde Schiffweiler hat die Polizei heute mehrere Wohnungen und Arbeitsstellen durchsucht. Im Mittelpunkt steht ein 20-jähriger Mann aus Schiffweiler. Die Ermittler verdächtigen ihn, mehrere Brände gelegt zu haben. Schon Ende Mai gab es auf dem Gelände einer Firma in Schiffweiler ein Feuer. Dort brannten Holzpaletten mit Kunststoffgranulat. Dank der Feuerwehr konnte Schlimmeres verhindert werden. Der Sachschaden liegt nach ersten Angaben bei einigen tausend Euro. Die Polizei und das Landeskriminalamt arbeiten eng zusammen. Sie gehen davon aus, dass das Feuer absichtlich gelegt wurde. Im Laufe der Ermittlungen rückte ein 20-jähriger Mitarbeiter der Firma in den Fokus. Er soll auch noch mindestens 7 weitere Brände in der Gemeinde verursacht haben. Die Polizei hat heute 4 Orte durchsucht, darunter 2 Wohnungen und den Spind des Tatverdächtigen im Feuerwehrhaus. Die Beamten haben verschiedene Beweismittel sichergestellt. Ob der junge Mann noch für weitere Brände verantwortlich ist, prüfen die Ermittler jetzt.

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0: mit Andreas Klein. Hallo. Die saarländische Ministerpräsidentin Anke Rehlinger fordert eine strengere staatliche Kontrolle der Kraftstoffpreise in Deutschland. Sie hält das luxemburgische Modell für vorbildlich. Dort legt das Wirtschaftsministerium mehrmals pro Woche Höchstpreise für Benzin und Diesel fest. Tankstellen dürfen diese Preise nicht überschreiten. Das bringt Autofahrern Planungssicherheit und verhindert große Preisschwankungen. In Luxemburg ist der Sprit aktuell deutlich günstiger als in Deutschland. Bis zu 53 Cent pro Liter lassen sich sparen. Das liegt an der Preisregelung und an niedrigeren Abgaben, nicht an billigeren Rohstoffen. Durch den sogenannten Tanktourismus profitiert Luxemburg auch wirtschaftlich. Viele Autofahrer aus Deutschland fahren gezielt über die Grenze, um günstiger zu tanken. In Zweibrücken ist das Urteil im Fall des tödlich attackierten Zugbegleiters Serkan Çala gefallen. Der Angeklagte, 26 Jahre alt, muss für 10 Jahre ins Gefängnis. Das Gericht spricht ihn schuldig wegen Körperverletzung mit Todesfolge, nicht wegen Mordes. Die Richter sehen keine Tötungsabsicht. Die Familie des Opfers ist enttäuscht und nennt das Urteil ein Fehlurteil. Sie will den Fall jetzt vom Bundesgerichtshof überprüfen lassen. Rechtskräftig ist das Urteil noch nicht. Auch die Verteidigung denkt über weitere Schritte nach. Die Angehörigen fordern ein klares Signal gegen Gewalt im öffentlichen Nahverkehr. In Saar Louis hat sich in der Nacht zum Donnerstag ein Mofa-Fahrer einer Polizeikontrolle entzogen. Dabei hat er mehrere Verkehrsteilnehmer gefährdet. Besonders brenzlig wurde es, als ein Autofahrer nur durch ein Ausweichmanöver einen Frontalzusammenstoß verhindert hat. Die Polizei sucht dringend diesen Autofahrer und weitere Zeugen. Hinweise zum Fahrverhalten oder zur Identität des Mofa-Fahrers nimmt die Polizeiinspektion Saar Louis entgegen. Ein Flächenbrand hat am Donnerstagmittag in Illingen-Uchtelfangen für einen Großeinsatz der Feuerwehr gesorgt. Ein Feld und ein Privatgrundstück waren betroffen. Die Feuerwehr hatte den Brand schnell unter Kontrolle, verletzt wurde niemand. Rund 70 Einsatzkräfte waren vor Ort. Die Brandursache ist noch unklar. Durch die anhaltende Trockenheit warnt die Feuerwehr erneut. Keine offenen Feuer und keine Zigaretten im Freien wegwerfen. Bereits ein Funke kann einen Flächenbrand auslösen. Brände sollten sofort gemeldet werden. Soweit das Neueste aus der Region für den Moment. Weitere Nachrichten findet ihr auf blaulichtreport-saarland.de.
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3: Im Saarland ist es im Moment sonnig und heiß, so um die 34 Grad, und dazu gibt's nur ein paar Wolken. Die Luft ist trocken, Regen ist nicht in Sicht. In den nächsten Stunden bleibt es bis in den Abend hinein richtig warm, mit über 30 Grad. Und meistens ist es klar oder nur locker bewölkt. Heute Nacht kühlt es dann langsam ab auf etwa 18 bis gut 20 Grad. Der Himmel bleibt dabei oft klar oder höchstens leicht bewölkt.
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3: Der aktuelle Blick auf die Straßen im Saarland. A8 von Neunkirchen in Richtung Saar Louis zwischen Friedrichsthal-Bildstock und Merchweiler besteht Gefahr durch Gegenstände auf der Fahrbahn. In Höhe Friedrichsthal-Bildstock steht ein defektes Fahrzeug auf dem Standstreifen. B268 Lebacher Straße, Saarbrücken-Losheim zwischen Eiweiler, Saar und Reisbachstraße in beiden Richtungen Verkehrsbeeinträchtigung durch Unfallaufnahme. Für beide Richtungen nur ein Fahrstreifen abwechselnd frei. Polizei regelt den Verkehr. Und A620 von Saarbrücken in Richtung Saar Louis zwischen Wattgassen und Ensdorf ist der linke Fahrstreifen nicht befahrbar. Kommt gut an!
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3: Schnell wieder in die Musik. Am Mikro für euch Lena Voss. Hi.

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1: Der kleine Yorkie-Mix Max wurde im Juli 2018 geboren und kam ins Hedwig-Trampert-Tierheim, weil sein Besitzer in ein Pflegeheim umziehen musste. Max ist aktuell noch sehr schüchtern und mag es gar nicht, angefasst oder gebürstet zu werden. Er braucht einfühlsame Menschen, die ihm Zeit lassen und ihn nicht bedrängen. Draußen findet er andere Hunde und lange Spaziergänge aber richtig klasse. Sein neues Zuhause sollte ruhig sein und ohne Kinder oder Kleintiere, damit er dort ganz entspannt ankommen kann. Fotos und mehr findet ihr im Web.

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0: Ich bin Dirk Zeitler. Der Bundesrat hat das Gesundheitssparpaket der Bundesregierung passieren lassen. Einen Antrag, den Vermittlungsausschuss anzurufen, fand in der Länderkammer keine Mehrheit. Das umstrittene Sparpaket soll neue Beitragserhöhungen bei den gesetzlichen Krankenkassen verhindern.
1: Das Paket sieht vor, dass Praxen, Kliniken, Apotheken und Pharmabranche weniger Geld ausgeben, aber auch die Versicherten müssen mit mehr Zuzahlungen und weniger Leistungen rechnen. Insgesamt sollen so schon im kommenden Jahr fast 19 Milliarden Euro gespart werden. Scharfe Kritik kommt von der Opposition. Sie warnt etwa vor überlasteten Ärzten und einem Krankenhaussterben. Thomas Brock, Nachrichtenredaktion.
0: Berlins regierender Bürgermeister Kai Wegener gibt seine Spitzenkandidatur für die CDU zur Abgeordnetenhauswahl im September auf. Er soll demnach bis zur Wahl jedoch regierender Bürgermeister bleiben. Wegener zieht damit Konsequenzen aus einer monatelangen Debatte um falsche Angaben über sein Krisenmanagement nach einem großen Stromausfall im Januar. Jetzt wird verhandelt. Die DFB-Spitze ist auf dem Weg nach New York. Dort erwartet sie Jürgen Klopp zu den angekündigten Gesprächen über den Bundestrainerjob.
2: Grundsätzlich wissen Jürgen Klopp und der DFB, ja, wir wollen. Jetzt geht's zum einen sicherlich um Kompetenzen, auch um das Team um den neuen Bundestrainer herum, wobei ja schon klar ist, dass Sportdirektor Rudi Völler weitermachen soll und will. Und dann geht's natürlich auch ums Geld, um Klopps Gehalt, klar, und um eine mögliche Ablöse für Red Bull, wo der DFB-Wunschkandidat ja noch bis 2029 unter Vertrag steht. Aber mit Red Bull scheinen eventuell anstelle einer Ablösesumme auch andere Modelle denkbar. Thomas Thonfeld, Sportredaktion.
0: Die Gefahr von Waldbränden wächst. Wie in den Karten des Deutschen Wetterdienstes zu sehen ist, färben sich immer größere Gebiete Deutschlands im Waldbrandgefahrenindex rot. Zuerst ist der Südwesten betroffen, später kommt auch der Nordosten dazu. Am Samstag ist die Gefahr am größten an der Grenze zwischen Baden-Württemberg und Rheinland-Pfalz sowie zu Frankreich.
3: Und jetzt in Kürze das Wichtigste aus dem Saarland und der Region. Die saarländische Ministerpräsidentin Rehlinger fordert für Deutschland ein staatlich geregeltes Kraftstoffpreismodell nach Luxemburger Vorbild, da der bisherige Tankrabatt nicht wirke und die Preispolitik der Konzerne zu Lasten der Verbraucher gehe. Im Prozess um den tödlichen Angriff auf einen Zugbegleiter bei Homburg verurteilte das Landgericht Zweibrücken den Angeklagten zu 10 Jahren Haft wegen Körperverletzung mit Todesfolge. Die Familie des Opfers hält das Urteil für zu milde und will Revision. In Saarlouis entkam ein Mofa-Fahrer in der Nacht vor einer Polizeikontrolle und brachte dabei andere Verkehrsteilnehmer in Gefahr. Die Polizei bittet um Zeugenhinweise. Ausführliches dazu gleich um 9:30.
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6: Im Saarland ist's im Moment sonnig und heiß, so um die 35 Grad. Meistens nur mit ein paar Wolken. Regen ist nirgends in Sicht. In den nächsten Stunden bleibt's bis zum Abend überwiegend sonnig oder nur leicht bewölkt. Und die Temperaturen gehen nach und nach auf etwa 28 Grad runter. In der Nacht ist es klar bis teils wolkig und es kühlt auf rund 19 Grad ab. Morgen Vormittag geht's wieder freundlich los mit etwa 22 bis 24 Grad. Und bis zum Nachmittag steigt das Ganze dann wieder deutlich über 30 Grad.
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6: Der aktuelle Blick auf die Straßen im Saarland. Ihr habt auf der A8 von Neunkirchen in Richtung Saarlouis in Höhe Friedrichsthal-Bildstock Gefahr durch ein defektes Fahrzeug auf dem Standstreifen. Und ihr habt auf der B268 von Saarbrücken in Richtung Losheim zwischen Eiweiler, Saar und Reisbachstraße in beiden Richtungen Verkehrsbeeinträchtigung. Es ist jeweils nur ein Fahrstreifen abwechselnd frei. Die Polizei regelt den Verkehr. Kommt gut an.
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6: Hallo, hier ist euer City Radio und ich bin Lena Voss.

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1: Auf dem Gelände des Wertstoffhofs in St. Wendel kam es am Mittwoch zu einem Einsatz der Feuerwehr. Gegen 1:15 wurde Alarm ausgelöst. Grund dafür war ein Vorfall an der Schadstoffannahmestelle. Dort hatte ein Mitarbeiter einen Behälter geöffnet, ohne zu wissen, was sich darin befindet. Es handelte sich um Chlortabletten. Beim Öffnen traten Dämpfe aus. Der Mitarbeiter atmete diese Dämpfe ein. Der Rettungsdienst hat ihn vor Ort versorgt und dann ins Krankenhaus gebracht. Wie es ihm aktuell geht, ist nicht bekannt. Die Feuerwehr sicherte den Behälter sofort und verpackte den Stoff in ein spezielles Sicherheitsbehältnis. Danach haben die Einsatzkräfte den betroffenen Bereich gründlich mit Messgeräten überprüft. Dabei gab es keine Hinweise auf weitere gefährliche Stoffe in der Luft. Gefahr für andere Mitarbeitende oder Besucher bestand also nicht. Der Wertstoffhof

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0: mit Andreas Klein. Hallo.
1: Die saarländische Ministerpräsidentin Anke Rehlinger will die Kraftstoffpreise staatlich regulieren, so wie in Luxemburg. Sie sagt, der Tankrabatt hat das Problem nicht gelöst. Immer wieder Steuergeld an Verbraucher zu geben, sei keine Dauerlösung. In Luxemburg legt das Wirtschaftsministerium Höchstpreise für Diesel und Benzin fest. Diese dürfen Tankstellen nicht überschreiten. Kunden haben dort Planungssicherheit. Der Preis bleibt gleich, egal ob Stadt oder Autobahn, ob Feiertag oder Ferienbeginn. Derzeit kostet Diesel in Luxemburg rund 1,64 Euro pro Liter. Das sind etwa 47 Cent weniger als in Deutschland. Auch Benzin ist dort deutlich günstiger. In Zweibrücken hat das Landgericht das Urteil im Fall des getöteten Zugbegleiters Serkan Çala gesprochen. Der Angeklagte muss 10 Jahre ins Gefängnis. Das Gericht sieht eine Körperverletzung mit Todesfolge, nicht Mord. Die Nebenklage ist enttäuscht und kündigt Revision an. Serkan Çala war bei einer Ticketkontrolle im Zug zwischen Homburg und Landstuhl angegriffen worden. Die Familie hofft auf ein Zeichen gegen mehr Gewalt im Nahverkehr. Das Urteil ist noch nicht rechtskräftig. In Saarlouis hat in der Nacht ein Mofa-Fahrer vor der Polizei Reis ausgenommen. Bei der Flucht hat er mehrere Autofahrer gefährdet. Besonders ein entgegenkommendes Auto musste auf den Gehweg ausweichen, sonst hätte es frontal gekracht. Die Polizei sucht dringend Zeugen. Vor allem der Fahrer oder die Fahrerin des Wagens soll sich melden. In Illingen-Uchtelfang hat ein Flächenbrand einen Großeinsatz ausgelöst. Ein Feld und ein Privatgrundstück standen am Mittag in Flammen. 70 Feuerwehrleute waren im Einsatz. Niemand wurde verletzt. Die Feuerwehr warnt wegen der Trockenheit. Bereits kleine Funken können Flächenbrände auslösen. Rauchen, offenes Feuer und Parken auf trockenem Gras sollen vermieden werden. Soweit das Neueste aus der Region für den Moment. Weitere Nachrichten findet ihr auf blaulichtreport-saarland.de.
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4: Im Saarland ist's im Moment sonnig und heiß, so um die 35 Grad. Meistens nur mit ein paar Wolken. Regen ist nirgends in Sicht. In den nächsten Stunden bleibt's bis zum Abend überwiegend sonnig oder nur leicht bewölkt. Und die Temperaturen gehen nach und nach auf etwa 28 Grad runter. In der Nacht ist es klar bis teils wolkig und es kühlt auf rund 19 Grad ab. Morgen Vormittag geht's wieder freundlich los mit etwa 22 bis 24 Grad. Und bis zum Nachmittag steigt das Ganze dann wieder deutlich über 30 Grad.
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4: Der aktuelle Blick auf die Straßen im Saarland. Auf der A8 von Neunkirchen in Richtung Saarlouis in Höhe Friedrichsthal-Bildstock besteht Gefahr durch ein defektes Fahrzeug auf dem Standstreifen. Wir wünschen euch eine gute Fahrt.
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0: Ich bin Dirk Zeitler. Auf gesetzlich Versicherte kommen höhere Zuzahlungen und Einschnitte bei manchen Leistungen zu, um die Krankenkassenbeiträge möglichst stabil zu halten. Bundestag und Bundesrat machten den Weg für ein Sparpaket von Gesundheitsministerin Wagen frei, das dazu auch Milliarden Ausgabenbremsen bei Praxen, Krankenhäusern und Pharmabranche vorsieht. Aus der Gesundheitsbranche hagelt es scharfe Kritik. Die Opposition bezweifelte, dass wirklich keine Beitragserhöhungen kommen. Das Heizungsgesetz der früheren Ampelregierung ist bald Geschichte. Der Bundestag hat das neue Gebäudemodernisierungsgesetz beschlossen. Damit kippt die schwarz-rote Koalition zentrale Regelungen des bestehenden Gesetzes.
1: Vor allem der Kern des alten Gesetzes wird gekippt, die 65%-Regelung, die besagt, dass jede neu eingebaute Heizung mit 65% erneuerbaren Energien betrieben werden soll. Besonders der Union war das ein Dorn im Auge. Kein Reinregieren in den Heizungskeller, hieß es. Nun soll etwa neben Wärmepumpen auch der Einbau von Gas- und Ölheizungen weiter möglich sein. Allerdings ab 2029 mit einem immer größer werdenden Anteil CO2-neutraler Brennstoffe wie Biomethan. Umweltverbände warnen aber trotzdem vor Rückschritten beim Klimaschutz und höheren Kosten für Mieter, wenn Vermieter neue Gasheizungen einbauen. Thomas Brock, Nachrichtenredaktion.
0: Kai Wegner zieht die Reißleine. Nach monatelanger Kritik verzichtet Berlins regierender Bürgermeister auf eine weitere Spitzenkandidatur für die CDU bei der Abgeordnetenhauswahl im September. Er will aber bis zur Wahl noch regierender Bürgermeister bleiben.
2: Ja, ich habe kommunikative Fehler gemacht. Und ja, glauben Sie es mir, ich ärgere mich am meisten darüber.
0: Wegner zieht damit Konsequenzen aus einer monatelangen Debatte um falsche Angaben über sein Krisenmanagement nach einem großen Stromausfall im Januar. Dies hatte den Wahlkampf der CDU zunehmend belastet. Zum Sport. Tennisprofi Alexander Zverev ist zum ersten Mal in das Endspiel beim Rasenklassiker in Wimbledon eingezogen und kann dort den zweiten Grand-Slam-Titel seiner Karriere holen. Der French Open-Sieger aus Hamburg gewann sein Halbfinale gegen den britischen Außenseiter Arthur Ferry in 3 Sätzen.
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5: Im Saarland ist's im Moment sonnig und heiß, so um die 35 Grad. Meistens nur mit ein paar Wolken. Regen ist nirgends in Sicht. In den nächsten Stunden bleibt's bis zum Abend überwiegend sonnig oder nur leicht bewölkt. Und die Temperaturen gehen nach und nach auf etwa 28 Grad runter. In der Nacht ist es klar bis teils wolkig und es kühlt auf rund 19 Grad ab. Morgen Vormittag geht's wieder freundlich los mit etwa 22 bis 24 Grad. Und bis zum Nachmittag steigt das Ganze dann wieder deutlich über 30 Grad.
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7: Der aktuelle Blick auf die Straßen im Saarland. A8 von Neunkirchen in Richtung Saarlouis in Höhe Friedrichsthal-Bildstock besteht Gefahr durch ein defektes Fahrzeug auf dem Standstreifen. Und B, 268 von Losheim in Richtung Saarbrücken zwischen Landsweiler und Eiweiler, Saar, besteht Gefahr durch einen defekten PKW und durch Personen auf der Fahrbahn. Wir wünschen euch eine gute Fahrt.
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7: Im Studio heute Lena Voss für euch. Hi.

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0: Gesetzlich Versicherte kommen höhere Zuzahlungen und Einschnitte bei manchen Leistungen zu, um die Krankenkassenbeiträge möglichst stabil zu halten. Bundestag und Bundesrat machten den Weg für ein Sparpaket von Gesundheitsministerin Wagen frei, das dazu auch Milliardenausgabenbremsen bei Praxen, Krankenhäusern und Pharmabranche vorsieht. Aus der Gesundheitsbranche hagelt es scharfe Kritik. Die Opposition bezweifelt, dass wirklich keine Beitragserhöhungen kommen. Kai Wegner zieht die Reißleine. Nach monatelanger Kritik verzichtet Berlins regierender Bürgermeister auf eine weitere Spitzenkandidatur für die CDU bei der Abgeordnetenhauswahl im September. Er will aber bis zur Wahl noch regierender Bürgermeister bleiben.
1: Am Ende ist der Druck dann doch zu groß geworden. Es geht vor allem um Wegners Krisenmanagement beim großen Stromausfall in Berlin Anfang des Jahres. Er spielte an dem Tag, als es losging, Tennis, verschwieg das aber erst einmal. Und auch danach gab es immer wieder Ungereimtheiten, wann er sich denn nun wirklich um den Blackout kümmerte. Viel Vertrauen ging verloren, die Umfragewerte der CDU rauschten nach unten. Wer nun stattdessen im September bei der Wahl antritt, ist noch nicht bekannt. Wegner selbst will auch den Landesvorsitz in der Berliner CDU aufgeben. Thomas Brock, Nachrichtenredaktion.
0: Wer einen kaputten Toaster, Staubsauger oder eine Waschmaschine hat, soll künftig bessere Chancen auf eine Reparatur bekommen. Nachdem der Bundestag ein Gesetz dazu bereits Ende Juni beschlossen hatte, gab es nun auch vom Bundesrat grünes Licht.
2: Hersteller bestimmter Produkte wie etwa Waschmaschinen, Mobiltelefone, Tablets oder E-Bikes werden damit gesetzlich verpflichtet, ihre Produkte während der üblichen Lebensdauer zu einem angemessenen Preis zu reparieren. Außerdem müssen die Geräte künftig so gebaut sein, dass man sie reparieren kann. Wer also etwa den Akku so verbaut, dass ein Tausch nicht möglich ist, verstößt gegen das Gesetz. Die Neuregelung sieht auch Anreize für Verbraucher vor. Entscheiden Sie sich für eine Reparatur statt für den Tausch eines defekten Geräts, verlängert sich die laufende Gewährleistungsfrist um 12 Monate. Tine Klimach, Nachrichtenredaktion.
0: Zum Sport. Tennisprofi Alexander Zverev ist zum ersten Mal in das Endspiel beim Rasenklassiker in Wimbledon eingezogen und kann dort den zweiten Grand-Slam-Titel seiner Karriere holen. Der French Open-Sieger aus Hamburg gewann sein Halbfinale gegen den britischen Außenseiter Arthur Ferry in 3 Sätzen.
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0: Ich bin Dirk Zeitler.
1: Das Gesundheitssparpaket der Bundesregierung kann in Kraft treten. Nach dem Bundestag hat es auch den Bundesrat passiert. Ein Antrag, den Vermittlungsausschuss anzurufen, fand in der Länderkammer keine Mehrheit.
2: Es kam zwar viel Kritik aus den Ländern, die etwa befürchten, dass viele Krankenhäuser pleite gehen. Trotzdem gab es am Ende grünes Licht für das Sparpaket. Mit Schmerzen, sagt Bayerns Ministerpräsident Söder, aber es bremse die Kostenentwicklung und sorge für stabile Beiträge. Geplant ist, dass Praxen, Kliniken, Apotheken und auch die Pharmabranche weniger Geld ausgeben. Gleichzeitig müssen aber auch die gesetzlich Versicherten mit mehr Zuzahlungen und weniger Leistungen rechnen. Das Paket sorgt seit Wochen für Proteste. Hausärzte etwa sprechen von wahllosen Kürzungen und warnen vor längeren Wartezeiten. Thomas Brock, Nachrichtenredaktion.
1: Nach dem Verzicht von Berlins Regierungschef Kai Wegner auf die CDU-Spitzenkandidatur für die Abgeordnetenhauswahl im September beraten die Kreischefs der Partei über eine neue Lösung. Zu erwarten ist, dass sie bei dem Treffen Finanzsenator Stefan Evers als neuen Spitzenkandidaten vorschlagen. Endgültig darüber entscheiden muss der CDU-Landesvorstand. Alexander Zverev ist nur noch einen Sieg vom Wimbledon-Titel entfernt. Der Hamburger hat zum ersten Mal das Endspiel auf dem heiligen Rasen erreicht. Zverev gewann sein Halbfinale gegen den britischen Außenseiter Arthur Ferry.
3: Nach einem umkämpften ersten Satz hatte Zverev die Partie komplett im Griff und ließ seinem Gegner kaum noch eine Chance. Im Finale am Sonntag kann der Hamburger als erster deutscher Wimbledon-Sieger seit Michael Stich im Jahr 1991 Tennisgeschichte schreiben. Auf ihn wartet dann allerdings ein echter Brocken. Entweder Titelverteidiger Jannik Sinner oder Rekord-Grand-Slam-Sieger Novak Djokovic. Zverev selbst sagt, egal gegen wen, er glaubt an seine Chance. Zoe Tassovali, Sportredaktion.
1: Sie galt laut Tierpark Neumünster als älteste Eisbärin der Welt. Eisbärendame Larissa ist mit 36 Jahren gestorben. Altersbedingt habe sich der gesundheitliche Zustand des Tieres in den vergangenen Wochen verschlechtert. Da die Aussichten nicht gut gewesen seien, sei die Entscheidung getroffen worden, Larissa friedlich gehen zu lassen, teilte der Tierpark mit. Geboren wurde die Eisbärin 1990 im Zoo von Rotterdam. 2017 kam sie nach Neumünster.
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0: Zeitlang. Das Gesundheitssparpaket der Bundesregierung kann in Kraft treten. Nach dem Bundestag hat es auch den Bundesrat passiert. Ein Antrag, den Vermittlungsausschuss anzurufen, fand in der Länderkammer keine Mehrheit.
1: Es kam zwar viel Kritik aus den Ländern, die etwa befürchten, dass viele Krankenhäuser pleite gehen. Trotzdem gab es am Ende grünes Licht für das Sparpaket. Mit Schmerzen, sagt Bayerns Ministerpräsident Söder, aber es bremse die Kostenentwicklung und sorge für stabile Beiträge. Geplant ist, dass Praxen, Kliniken, Apotheken und auch die Pharmabranche weniger Geld ausgeben. Gleichzeitig müssen aber auch die gesetzlich Versicherten mit mehr Zuzahlungen und weniger Leistungen rechnen. Das Paket sorgt seit Wochen für Proteste. Hausärzte etwa sprechen von wahllosen Kürzungen und warnen vor längeren Wartezeiten. Thomas Brock, Nachrichtenredaktion.
0: US-Präsident Trump hat das Ende der Waffenruhe im Iran-Krieg bekräftigt. Die Vereinigten Staaten hätten dem Iran unmissverständlich klargemacht, dass die Waffenruhe vorbei sei, schrieb er auf der Plattform Truth Social. Zugleich ließ er die Tür für Gespräche weiter offen. Trump schrieb dazu konkret, Teheran habe um die Fortführung von Gesprächen gebeten. Man habe dem zugestimmt. Gut zwei Monate vor der Wahl zum Abgeordnetenhaus tauscht die Berliner CDU ihren Spitzenkandidaten aus. Nach dem Rückzug von Kai Wegner soll Finanzsenator Stefan Evers übernehmen. Darauf haben sich die CDU-Kreisvorsitzenden der Hauptstadt geeinigt. Endgültig darüber entscheiden muss der CDU-Landesvorstand. Evers soll noch dem Willen der Kreisvorsitzenden kommissarisch auch CDU-Landeschef werden. Zum Sport. Alexander Zverev ist nur noch einen Sieg vom Wimbledon-Titel entfernt. Der Hamburger hat zum ersten Mal das Endspiel auf dem heiligen Rasen erreicht. Zverev gewann sein Halbfinale gegen den britischen Außenseiter Arthur Ferry.
2: Nach einem umkämpften ersten Satz hatte Zverev die Partie komplett im Griff und ließ seinem Gegner kaum noch eine Chance. Im Finale am Sonntag kann der Hamburger als erster deutscher Wimbledon-Sieger seit Michael Stich im Jahr 1991 Tennisgeschichte schreiben. Zverev selbst sagt, er glaubt an seine Chance. Zoe Tassovali, Sportredaktion.
0: Im Endspiel am Sonntag trifft Zverev dann auf den Titelverteidiger Jannik Sinner.
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0: bin David Riemer. Die Gesundheitsreform der schwarz-roten Koalition ist beschlossen. Bundestag und Bundesrat haben grünes Licht für das Sparpaket gegeben. Damit sollen die Krankenkassenbeiträge möglichst stabil bleiben. Für gesetzlich Versicherte bedeutet das höhere Zuzahlungen und Einschnitte bei einzelnen Leistungen.
1: Die Reaktionen fallen entsprechend heftig aus. Ärzteverbände sprechen von wahllosen Kürzungen und warnen vor längeren Wartezeiten in den Praxen. Die Opposition befürchtet unter anderem finanzielle Probleme für Krankenhäuser. Die Bundesregierung hält dagegen. Ohne die Reform würden die Krankenkassenbeiträge im kommenden Jahr deutlich steigen. Künftig sollen unter anderem die kostenlose Mitversicherung von Ehepartnern eingeschränkt und homöopathische Leistungen auf Kassenkosten gestrichen werden. Zoe Tassovali, Nachrichtenredaktion.
0: Die erneuten Spannungen zwischen den USA und dem Iran lassen die Spritpreise weiter steigen. Wie der ADAC mitteilte, kostete Diesel zum ersten Mal seit Mitte Mai im bundesweiten Tagesdurchschnitt wieder mehr als 2 Euro pro Liter.
2: Auch wenn die Spritpreise weiter unter denen vor dem Tankrabatt liegen, dass erneut die 2-Euro-Schwelle überschritten wurde, hat auch psychologische Effekte. Um mehr als 6 Cent stieg der Dieselpreis im Schnitt seit Anfang der Woche. Bei Super E10 waren es 4 Cent je Liter. Der wieder aufgeflammte Streit zwischen den USA und dem Iran um die wichtige Straße von Hormuz könnte die Lage weiter verschärfen. Auch der Ölpreis hat seit Wochenbeginn ein gutes Stück angezogen. Diana Kramer, Nachrichtenredaktion.
0: Nach einem Böschungsbrand bleibt die wichtige Bahnstrecke zwischen Düsseldorf und Köln bis auf Weiteres gesperrt. Das sagt ein Bahnsprecher. Im Nah- und Fernverkehr kommt es deshalb zu Umleitungen und Verspätungen. Nach Konzernangaben hat am Vormittag an 2 Stellen die Böschung gebrannt. Die Feuerwehr habe die Brände zwar gelöscht, allerdings habe das Feuer Schäden an den Schienen angerichtet, sodass auf dem Streckenabschnitt keine Züge fahren könnten. Zum Tennis. Titelverteidiger Jannik Sinner ist der Gegner von Alexander Zverev im Endspiel von Wimbledon. Der italienische Tennis-Weltranglisten-Erste setzte sich im 2. Halbfinale des Rasenklassikers in London gegen den serbischen Rekord-Grand-Slam-Sieger Novak Djokovic durch. Am Sonntag spielen Zverev und Sinner um den Titel. Für einen Triumph und seinen 2. Grand-Slam-Titel muss Zverev damit nach 9 Niederlagen in Serie erstmals wieder gegen Sinner gewinnen.
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0: David Riemer. Das Gesundheitssparpaket der Bundesregierung kann in Kraft treten. Nach dem Bundestag hat es auch den Bundesrat passiert. Ein Antrag, den Vermittlungsausschuss anzurufen, fand in der Länderkammer keine Mehrheit.
1: Es kam zwar viel Kritik aus den Ländern, die etwa befürchten, dass viele Krankenhäuser pleite gehen. Trotzdem gab es am Ende grünes Licht für das Sparpaket. Mit Schmerzen, sagt Bayerns Ministerpräsident Söder, aber es bremse die Kostenentwicklung und sorge für stabile Beiträge. Geplant ist, dass Praxen, Kliniken, Apotheken und auch die Pharmabranche weniger Geld ausgeben. Gleichzeitig müssen aber auch die gesetzlich Versicherten mit mehr Zuzahlungen und weniger Leistungen rechnen. Das Paket sorgt seit Wochen für Proteste. Hausärzte etwa sprechen von wahllosen Kürzungen und warnen vor längeren Wartezeiten. Aus Berlin Thomas Brockt.
0: US-Präsident Donald Trump hat das Ende der Waffenruhe im Iran-Krieg bekräftigt. Die Vereinigten Staaten hätten dem Iran unmissverständlich klargemacht, dass die Waffenruhe vorbei sei, schrieb er auf der Plattform True Social. Gleichzeitig ließ er die Tür für Gespräche weiter offen. Trump schrieb dazu konkret, Teheran habe um eine Fortführung von Gesprächen gebeten. Gut zwei Monate vor der Wahl zum Abgeordnetenhaus tauscht die Berliner CDU ihren Spitzenkandidaten aus. Nach dem Rückzug von Kai Wegner soll Finanzsenator Stefan Evers übernehmen. Darauf haben sich die CDU-Kreisvorsitzenden der Hauptstadt geeinigt, teilte die Fraktion am Rande eines Treffens am Abend mit. Am Nachmittag hatte Berlins regierender Bürgermeister Wegner seinen Rückzug von der Spitzenkandidatur für die Wahl am 20. September angekündigt. Zum Fußball. Jetzt wird verhandelt. Die DFB-Spitze ist auf dem Weg nach New York. Dort erwartet sie Jürgen Klopp zu den angekündigten Gesprächen über den Bundestrainerjob.
2: Grundsätzlich wissen Jürgen Klopp und der DFB, ja, wir wollen. Jetzt geht's zum einen sicherlich um Kompetenzen, auch um das Team um den neuen Bundestrainer herum. Wobei ja schon klar ist, dass Sportdirektor Rudi Völler weitermachen soll und will. Und dann geht's natürlich auch ums Geld, um Klopps Gehalt, klar, und um eine mögliche Ablöse für Red Bull, wo der DFB-Wunschkandidat ja noch bis 2029 unter Vertrag steht. Thomas Thonfeld, Sportredaktion.
0: Allerdings scheinen mit Red Bull eventuell anstelle einer Ablösesumme auch andere Modelle denkbar.

0: Ich bin David Riemer. Die Gesundheitsreform der schwarz-roten Koalition ist beschlossen. Bundestag und Bundesrat haben grünes Licht für das Sparpaket gegeben. Damit sollen die Krankenkassenbeiträge möglichst stabil bleiben. Für gesetzlich Versicherte bedeutet das höhere Zuzahlungen und Einschnitte bei einzelnen Leistungen.
1: Die Reaktionen fallen entsprechend heftig aus. Ärzteverbände sprechen von wahllosen Kürzungen und warnen vor längeren Wartezeiten in den Praxen. Die Opposition befürchtet unter anderem finanzielle Probleme für Krankenhäuser. Die Bundesregierung hält dagegen. Ohne die Reform würden die Krankenkassenbeiträge im kommenden Jahr deutlich steigen. Künftig sollen unter anderem die kostenlose Mitversicherung von Ehepartnern eingeschränkt und homöopathische Leistungen auf Kassenkosten gestrichen werden. Zoe Tassovali, Nachrichtenredaktion.
0: Die erneuten Spannungen zwischen den USA und dem Iran lassen die Spritpreise weiter steigen. Wie der ADAC mitteilte, kostete Diesel zum ersten Mal seit Mitte Mai im bundesweiten Tagesdurchschnitt wieder mehr als 2 Euro pro Liter.
2: Auch wenn die Spritpreise weiter unter denen vor dem Tankrabatt liegen, dass erneut die 2-Euro-Schwelle überschritten wurde, hat auch psychologische Effekte. Um mehr als 6 Cent stieg der Dieselpreis im Schnitt seit Anfang der Woche. Bei Super E10 waren es 4 Cent je Liter. Der wieder aufgeflammte Streit zwischen den USA und dem Iran um die wichtige Straße von Hormuz könnte die Lage weiter verschärfen. Auch der Ölpreis hat seit Wochenbeginn ein gutes Stück angezogen. Diana Kramer, Nachrichtenredaktion.
0: Gut 2 Monate vor der Abgeordnetenhauswahl tauscht die Berliner CDU ihren Spitzenkandidaten aus. Finanzsenator Stefan Evers soll die Partei nun in den Wahlkampf führen. Am Nachmittag hatte der regierende Bürgermeister Kai Wegner überraschend seinen Rückzug als CDU-Spitzenkandidat bekannt gegeben. Wegner gab dem Druck nach, der durch die monatelangen Diskussionen über seine widersprüchlichen Angaben zu seinem Krisenmanagement während des großen Stromausfalls in der Hauptstadt Anfang des Jahres entstanden war. Spanien steht im Halbfinale der Fußball-WM. Der Europameister gewann das Viertelfinale gegen Belgien mit 2:1. Mikel Merino erzielte in der 88. Minute das Siegtor und schoss Spanien damit zum ersten WM-Halbfinale seit dem Titelgewinn vor 16 Jahren. Im Halbfinale trifft Spanien am kommenden Dienstag auf Frankreich.
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0: Klima. Die Gesundheitsreform der schwarz-roten Koalition ist beschlossen. Bundestag und Bundesrat haben grünes Licht für das Sparpaket gegeben. Damit sollen die Krankenkassenbeiträge möglichst stabil bleiben. Für gesetzlich Versicherte bedeutet das höhere Zuzahlungen und Einschnitte bei einzelnen Leistungen.
1: Die Reaktionen fallen entsprechend heftig aus. Ärzteverbände sprechen von wahllosen Kürzungen und warnen vor längeren Wartezeiten in den Praxen. Die Opposition befürchtet unter anderem finanzielle Probleme für Krankenhäuser. Die Bundesregierung hält dagegen. Ohne die Reform würden die Krankenkassenbeiträge im kommenden Jahr deutlich steigen. Künftig sollen unter anderem die kostenlose Mitversicherung von Ehepartnern eingeschränkt und homöopathische Leistungen auf Kassenkosten gestrichen werden. Zoe Tassovali, Nachrichtenredaktion.
0: Die erneuten Spannungen zwischen den USA und dem Iran lassen die Spritpreise weiter steigen. Wie der ADAC mitteilte, kostete Diesel zum ersten Mal seit Mitte Mai im bundesweiten Tagesdurchschnitt wieder mehr als 2 Euro pro Liter.
2: Auch wenn die Spritpreise weiter unter denen vor dem Tankrabatt liegen, dass erneut die 2-Euro-Schwelle überschritten wurde, hat auch psychologische Effekte. Um mehr als 6 Cent stieg der Dieselpreis im Schnitt seit Anfang der Woche. Bei Super E10 waren es 4 Cent je Liter. Der wieder aufgeflammte Streit zwischen den USA und dem Iran um die wichtige Straße von Hormuz könnte die Lage weiter verschärfen. Auch der Ölpreis hat seit Wochenbeginn ein gutes Stück angezogen. Diana Kramer, Nachrichtenredaktion.
0: Gut 2 Monate vor der Abgeordnetenhauswahl tauscht die Berliner CDU ihren Spitzenkandidaten aus. Finanzsenator Stefan Evers soll die Partei nun in den Wahlkampf führen. Am Nachmittag hatte der regierende Bürgermeister Kai Wegner überraschend seinen Rückzug als CDU-Spitzenkandidat bekannt gegeben. Wegner gab dem Druck nach, der durch die monatelangen Diskussionen über seine widersprüchlichen Angaben zu seinem Krisenmanagement während des großen Stromausfalls in der Hauptstadt Anfang des Jahres entstanden war. Spanien steht im Halbfinale der Fußball-WM. Der Europameister gewann das Viertelfinale gegen Belgien mit 2:1. Mikel Merino erzielte in der 88. Minute das Siegtor und schoss Spanien damit zum ersten WM-Halbfinale seit dem Titelgewinn vor 16 Jahren. Im Halbfinale trifft Spanien am kommenden Dienstag auf Frankreich.